0: möglichen Wechsel an der Regierungsspitze spekuliert. Rechtlich wäre ein Austausch des Kanzlers möglich, allerdings nur unter bestimmten Voraussetzungen. Politisch dürfte ein solcher Schritt erhebliche Auswirkungen auf die Regierungskoalition haben. Viele Kritiker gehen davon aus, dass Merz nicht von sich aus abdanken wird.
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2: Von Gewitter über Starkregen und Sonnenschein wird uns am Wochenende alles geboten. In der Redaktion Gisela Hoff. Das Wochenende beginnt von der Mitte bis in den Osten gebietsweise mit kräftigem, gewittrigen Regen. Im Süden, besonders südlich der Donau, muss mit Quellwolken und kräftigen Gewitter gerechnet werden. In den übrigen Gebieten ist es überwiegend heiter und trocken. Am Sonntag scheint dann wieder für längere Zeit die Sonne. Nur in Alpennähe ziehen am Nachmittag einzelne, teils starke Gewitter auf. Die Temperaturen erreichen im Norden 20 bis 26, sonst 25 bis 34 Grad. In den Nächten muss im Alpenvorland mit weiteren Schauer und Gewitter gerechnet werden. Sonst ist es meist gering bewölkt und trocken mit einzelnen Nebelfeldern im Osten. Die Temperaturen kühlen auf 20 bis 7 Grad ab. Die Woche beginnt mit viel Sonnenschein. Allerdings ziehen im Verlauf des Montags zunehmend Quellwolken auf. Von der Mitte bis in den Süden bilden sich einzelne, teils starke Gewitter. Es muss mit Unwetter durch Starkregen gerechnet werden. Die Temperaturen erreichen 26 bis 31 Grad.

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Absolut. 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
1: Im Studio Michael Miem. Nach dem stärksten Erdbeben seit rund 40 Jahren in der Region um Neapel hat die Erde weitergebebt. Das italienische Institut für Geophysik und Vulkanologie registrierte zahlreiche Nachbeben, darunter eines der Stärke 3,8. Das Epizentrum lag erneut in den Flegräischen Feldern. Diese Region gehört zu den geologisch besonders aktiven Gegenden Europas und ist in den vergangenen Jahren immer wieder durch Beben erschüttert worden. Eine Woche nach dem Anschlag am Berliner Christopher Street Day haben in Hamburg zehntausende Menschen für sexuelle und geschlechtliche Vielfalt demonstriert. Unter dem Motto »Solidarisch quer, Haltung zeigen für eine Zukunft ohne Angst« zog die CSD-Parade durch die Innenstadt. Die Veranstalter sprachen von rund 250.000 Teilnehmern. Auch in weiteren Städten fanden ähnliche Veranstaltungen statt, so unter anderem in Amsterdam und in Großbritannien. Trotz parteiinterner Kritik hält die CDU an ihren Plänen zur Reform der sogenannten Rente mit 63 fest. Unionsfraktionschef Frei und Generalsekretärin Hoppermann bekräftigten, dass die abschlagsfreie Frührente im Rahmen eines umfassenden Rentenpakets abgeschafft werden soll. Die Rentenreform der Bundesregierung steht ebenso in der Kritik wie die Pflegereform. Die NATO arbeitet angesichts der angespannten Sicherheitslage in Europa an Plänen zur Stärkung ihrer nuklearen Abschreckung. Nach Medieninformationen wird dabei auch die Stationierung zusätzlicher US-Atomwaffen geprüft. Als mögliche Standorte werden unter anderem Polen, Finnland und Litauen genannt. Offizielle Entscheidungen dazu gibt es bislang noch nicht. Nach schwachen Umfragewerten für Bundeskanzler Merz und die Bundesregierung wird erneut über einen möglichen Wechsel an der Regierungsspitze spekuliert. Rechtlich wäre ein Austausch des Kanzlers möglich, allerdings nur unter bestimmten Voraussetzungen. Politisch dürfte ein solcher Schritt erhebliche Auswirkungen auf die Regierungskoalition haben. Viele Kritiker gehen davon aus, dass Merz nicht von sich aus abdanken wird.
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2: Von Gewitter über Starkregen und Sonnenschein wird uns am Wochenende alles geboten. In der Redaktion Gisela Hoff. Das Wochenende beginnt von der Mitte bis in den Osten gebietsweise mit kräftigem, gewittrigen Regen. Im Süden, besonders südlich der Donau, muss mit Quellwolken und kräftigem Gewitter gerechnet werden. In den übrigen Gebieten ist es überwiegend heiter und trocken. Am Sonntag scheint dann wieder für längere Zeit die Sonne. Nur in Alpennähe ziehen am Nachmittag einzelne, teils starke Gewitter auf. Die Temperaturen erreichen im Norden 20 bis 26, sonst 25 bis 34 Grad. In den Nächten muss im Alpenvorland mit weiteren Schauer und Gewitter gerechnet werden. Sonst ist es meist gering bewölkt und trocken mit einzelnen Nebelfeldern im Osten. Die Temperaturen kühlen auf 20 bis 7 Grad ab. Die Woche beginnt mit viel Sonnenschein. Allerdings ziehen im Verlauf des Montags zunehmend Quellwolken auf. Von der Mitte bis in den Süden bilden sich einzelne, teils starke Gewitter. Es muss mit Unwetter durch Starkregen gerechnet werden. Die Temperaturen erreichen 26 bis 31 Grad.

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1: Im Studio Michael.

0: für sexuelle und geschlechtliche Vielfalt demonstriert. Unter dem Motto »Solidarisch quer, Haltung zeigen für eine Zukunft ohne Angst« zog die CSD-Parade durch die Innenstadt. Die Veranstalter sprachen von rund 250.000 Teilnehmern. Auch in weiteren Städten fanden ähnliche Veranstaltungen statt, so unter anderem in Amsterdam und in Großbritannien. Trotz parteiinterner Kritik hält die CDU an ihren Plänen zur Reform der sogenannten Rente mit 63 fest. Unionsfraktionschef Frei und Generalsekretärin Hoppermann bekräftigten, dass die abschlagsfreie Frührente im Rahmen eines umfassenden Rentenpakets abgeschafft werden soll. Die Rentenreform der Bundesregierung steht ebenso in der Kritik wie die Pflegereform. Die NATO arbeitet angesichts der angespannten Sicherheitslage in Europa an Plänen zur Stärkung ihrer nuklearen Abschreckung. Nach Medieninformationen wird dabei auch die Stationierung zusätzlicher US-Atomwaffen geprüft. Als mögliche Standorte werden unter anderem Polen, Finnland und Litauen genannt. Offizielle Entscheidungen dazu gibt es bislang noch nicht. Nach schwachen Umfragewerten für Bundeskanzler Merz und die Bundesregierung wird erneut über einen möglichen Wechsel an der Regierungsspitze spekuliert. Rechtlich wäre ein Austausch des Kanzlers möglich, allerdings nur unter bestimmten Voraussetzungen. Politisch dürfte ein solcher Schritt erhebliche Auswirkungen auf die Regierungskoalition haben. Viele Kritiker gehen davon aus, dass Merz nicht von sich aus abdanken wird.
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2: Von Gewitter über Starkregen und Sonnenschein wird uns am Wochenende alles geboten. In der Redaktion Gisela Hoff. Das Wochenende beginnt von der Mitte bis in den Osten gebietsweise mit kräftigem, gewittrigen Regen. Im Süden, besonders südlich der Donau, muss mit Quellwolken und kräftigem Gewitter gerechnet werden. In den übrigen Gebieten ist es überwiegend heiter und trocken. Am Sonntag scheint dann wieder für längere Zeit die Sonne. Nur in Alpennähe ziehen am Nachmittag einzelne, teils starke Gewitter auf. Die Temperaturen erreichen im Norden 20 bis 26, sonst 25 bis 34 Grad. In den Nächten muss im Alpenvorland mit weiteren Schauer und Gewitter gerechnet werden. Sonst ist es meist gering bewölkt und trocken mit einzelnen Nebelfeldern im Osten. Die Temperaturen kühlen auf 20 bis 7 Grad ab. Die Woche beginnt mit viel Sonnenschein. Allerdings ziehen im Verlauf des Montags zunehmend Quellwolken auf. Von der Mitte bis in den Süden bilden sich einzelne, teils starke Gewitter. Es muss mit Unwetter durch Starkregen gerechnet werden. Die Temperaturen erreichen 26 bis 31 Grad.

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war faszinierend. Eine Cosmo Morgana.

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1: Im Studio Michael Miem. Nach dem stärksten Erdbeben seit rund 40 Jahren in der Region um Neapel hat die Erde weitergebebt. Das italienische Institut für Geophysik und Vulkanologie registrierte zahlreiche Nachbeben, darunter eines der Stärke 3,8. Das Epizentrum lag erneut in den Flegräischen Feldern. Diese Region gehört zu den geologisch besonders aktiven Gegenden Europas und ist in den vergangenen Jahren immer wieder durch Beben erschüttert worden. Eine Woche nach dem Anschlag am Berliner Christopher Street Day haben in Hamburg zehntausende Menschen für sexuelle und geschlechtliche Vielfalt demonstriert. Unter dem Motto »Solidarisch quer, Haltung zeigen für eine Zukunft ohne Angst« zog die CSD-Parade durch die Innenstadt. Die Veranstalter sprachen von rund 250.000 Teilnehmern. Auch in weiteren Städten fanden ähnliche Veranstaltungen statt, so unter anderem in Amsterdam und in Großbritannien. Trotz parteiinterner Kritik hält die CDU an ihren Plänen zur Reform der sogenannten Rente mit 63 fest. Unionsfraktionschef Frei und Generalsekretärin Hoppermann bekräftigten, dass die abschlagsfreie Frührente im Rahmen eines umfassenden Rentenpakets abgeschafft werden soll. Die Rentenreform der Bundesregierung steht ebenso in der Kritik wie die Pflegereform. Die NATO arbeitet angesichts der angespannten Sicherheitslage in Europa an Plänen zur Stärkung ihrer nuklearen Abschreckung. Nach Medieninformationen wird dabei auch die Stationierung zusätzlicher US-Atomwaffen geprüft. Als mögliche Standorte werden unter anderem Polen, Finnland und Litauen genannt. Offizielle Entscheidungen dazu gibt es bislang noch nicht. Nach schwachen Umfragewerten für Bundeskanzler Merz und die Bundesregierung wird erneut über einen möglichen Wechsel an der Regierungsspitze spekuliert. Rechtlich wäre ein Austausch des Kanzlers möglich, allerdings nur unter bestimmten Voraussetzungen. Politisch dürfte ein solcher Schritt erhebliche Auswirkungen auf die Regierungskoalition haben. Viele Kritiker gehen davon aus, dass Merz nicht von sich aus abdanken wird.
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2: Von Gewitter über Starkregen und Sonnenschein wird uns am Wochenende alles geboten. In der Redaktion Gisela Hoff. Das Wochenende beginnt von der Mitte bis in den Osten gebietsweise mit kräftigem, gewittrigen Regen. Im Süden, besonders südlich der Donau, muss mit Quellwolken und kräftigen Gewitter gerechnet werden. In den übrigen Gebieten ist es überwiegend heiter und trocken. Am Sonntag scheint dann wieder für längere Zeit die Sonne. Nur in Alpennähe ziehen am Nachmittag einzelne, teils starke Gewitter auf. Die Temperaturen erreichen im Norden 20 bis 26, sonst 25 bis 34 Grad. In den Nächten muss im Alpenvorland mit weiteren Schauer und Gewitter gerechnet werden. Sonst ist es meist gering bewölkt und trocken mit einzelnen Nebelfeldern im Osten. Die Temperaturen kühlen auf 20 bis 7 Grad ab. Die Woche beginnt mit viel Sonnenschein. Allerdings ziehen im Verlauf des Montags zunehmend Quellwolken auf. Von der Mitte bis in den Süden bilden sich einzelne, teils starke Gewitter. Es muss mit Unwetter durch Starkregen gerechnet werden. Die Temperaturen erreichen 26 bis 31 Grad.

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1: Im Studio ist Michael Miem. Rund um Porto Germino, westlich von Athen, kämpfen Einsatzkräfte weiter gegen einen schweren Waldbrand. Starke Winde treiben die Flammen immer wieder über Hügel und durch Kiefernwälder, wodurch sich das Feuer rasch ausbreitet. Löschflugzeuge können wegen der Wetterlage nicht eingesetzt werden. Die Feuerwehr versucht deshalb ausschließlich vom Boden gegen die Flammen vorzugehen, erreicht jedoch nicht alle Brandherde. Der Ebola-Ausbruch in der Demokratischen Republik Kongo verschärft sich weiter. Nach Angaben der Weltgesundheitsorganisation wurden innerhalb einer Woche so viele Neuinfektionen und Todesfälle gemeldet wie noch nie seit Beginn des Ausbruchs. Insgesamt wurden inzwischen rund 3.600 Erkrankungen und fast 1.600 Todesfälle registriert. Die WHO warnt vor einer möglichen Ausbreitung in Nachbarländer und fordert deutlich mehr Unterstützung, um die Epidemie einzudämmen. Nach dem stärksten Erdbeben seit rund 40 Jahren in der Region um Neapel hat die Erde weitergebebt. Das italienische Institut für Geophysik und Vulkanologie registrierte zahlreiche Nachbeben, darunter eines der Stärke 3,8. Das Epizentrum lag erneut in den phlegräischen Feldern. Diese Region gehört zu den geologisch besonders aktiven Gegenden Europas und ist in den vergangenen Jahren immer wieder durch Beben erschüttert worden. Eine Woche nach dem Anschlag am Berliner Christopher Street Day haben in Hamburg zehntausende Menschen für sexuelle und geschlechtliche Vielfalt demonstriert. Unter dem Motto »Solidarisch quer, Haltung zeigen für eine Zukunft ohne Angst« zog die CSD-Parade durch die Innenstadt. Die Veranstalter sprachen von rund 250.000 Teilnehmern. Auch in weiteren Städten fanden ähnliche Veranstaltungen statt, so unter anderem in Amsterdam und in Großbritannien. Trotz parteiinterner Kritik hält die CDU an ihren Plänen zur Reform der sogenannten Rente mit 63 fest. Unionsfraktionschef Frei und Generalsekretärin Hoppermann bekräftigten, dass die abschlagsfreie Frührente im Rahmen eines umfassenden Rentenpakets abgeschafft werden soll. Die Rentenreform der Bundesregierung steht ebenso in der Kritik wie die Pflegereform.
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2: Von Gewitter über Starkregen und Sonnenschein wird uns am Wochenende alles geboten. In der Redaktion Gisela Hoff. Das Wochenende beginnt von der Mitte bis in den Osten gebietsweise mit kräftigem, gewittrigen Regen. Im Süden, besonders südlich der Donau, muss mit Quellwolken und kräftigen Gewitter gerechnet werden. In den übrigen Gebieten ist es überwiegend heiter und trocken. Am Sonntag scheint dann wieder für längere Zeit die Sonne. Nur in Alpennähe ziehen am Nachmittag einzelne, teils starke Gewitter auf. Die Temperaturen erreichen im Norden 20 bis 26, sonst 25 bis 34 Grad. In den Nächten muss im Alpenvorland mit weiteren Schauer und Gewitter gerechnet werden. Sonst ist es meist gering bewölkt und trocken mit einzelnen Nebelfeldern im Osten. Die Temperaturen kühlen auf 20 bis 7 Grad ab. Die Woche beginnt mit viel Sonnenschein. Allerdings ziehen im Verlauf des Montags zunehmend Quellwolken auf. Von der Mitte bis in den Süden bilden sich einzelne, teils starke Gewitter. Es muss mit Unwetter durch Starkregen gerechnet werden. Die Temperaturen erreichen 26 bis 31 Grad.

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1: Im Studio ist Michael Miem. Rund um Porto Germino, westlich von Athen, kämpfen Einsatzkräfte weiter gegen einen schweren Waldbrand. Starke Winde treiben die Flammen immer wieder über Hügel und durch Kiefernwälder, wodurch sich das Feuer rasch ausbreitet. Löschflugzeuge können wegen der Wetterlage nicht eingesetzt werden. Die Feuerwehr versucht deshalb ausschließlich vom Boden gegen die Flammen vorzugehen, erreicht jedoch nicht alle Brandherde. Der Ebola-Ausbruch in der Demokratischen Republik Kongo verschärft sich weiter. Nach Angaben der Weltgesundheitsorganisation wurden innerhalb einer Woche so viele Neuinfektionen und Todesfälle gemeldet wie noch nie seit Beginn des Ausbruchs. Insgesamt wurden inzwischen rund 3.600 Erkrankungen und fast 1.600 Todesfälle registriert. Die WHO warnt vor einer möglichen Ausbreitung in Nachbarländer und fordert deutlich mehr Unterstützung, um die Epidemie einzudämmen. Nach dem stärksten Erdbeben seit rund 40 Jahren in der Region um Neapel hat die Erde weitergebebt. Das italienische Institut für Geophysik und Vulkanologie registrierte zahlreiche Nachbeben, darunter eines der Stärke 3,8. Das Epizentrum lag erneut in den Flegräischen Feldern. Diese Region gehört zu den geologisch besonders aktiven Gegenden Europas und ist in den vergangenen Jahren immer wieder durch Beben erschüttert worden. Eine Woche nach dem Anschlag am Berliner Christopher Street Day haben in Hamburg zehntausende Menschen für sexuelle und geschlechtliche Vielfalt demonstriert. Unter dem Motto »Solidarisch quer, Haltung zeigen für eine Zukunft ohne Angst« zog die CSD-Parade durch die Innenstadt. Die Veranstalter sprachen von rund 250.000 Teilnehmern. Auch in weiteren Städten fanden ähnliche Veranstaltungen statt, so unter anderem in Amsterdam und in Großbritannien. Trotz parteiinterner Kritik hält die CDU an ihren Plänen zur Reform der sogenannten Rente mit 63 fest. Unionsfraktionschef Frei und Generalsekretärin Hoppermann bekräftigten, dass die abschlagsfreie Frührente im Rahmen eines umfassenden Rentenpakets abgeschafft werden soll. Die Rentenreform der Bundesregierung steht ebenso in der Kritik wie die Pflegereform.
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2: Von Gewitter über Starkregen und Sonnenschein wird uns am Wochenende alles geboten. In der Redaktion Gisela Hoff. Das Wochenende beginnt von der Mitte bis in den Osten gebietsweise mit kräftigem, gewittrigen Regen. Im Süden, besonders südlich der Donau, muss mit Quellwolken und kräftigen Gewitter gerechnet werden. In den übrigen Gebieten ist es überwiegend heiter und trocken. Am Sonntag scheint dann wieder für längere Zeit die Sonne. Nur in Alpennähe ziehen am Nachmittag einzelne, teils starke Gewitter auf. Die Temperaturen erreichen im Norden 20 bis 26, sonst 25 bis 34 Grad. In den Nächten muss im Alpenvorland mit weiteren Schauer und Gewitter gerechnet werden. Sonst ist es meist gering bewölkt und trocken mit einzelnen Nebelfeldern im Osten. Die Temperaturen kühlen auf 20 bis 7 Grad ab. Die Woche beginnt mit viel Sonnenschein. Allerdings ziehen im Verlauf des Montags zunehmend Quellwolken auf. Von der Mitte bis in den Süden bilden sich einzelne, teils starke Gewitter. Es muss mit Unwetter durch Starkregen gerechnet werden. Die Temperaturen erreichen 26 bis 31 Grad.

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Tja, sagte der Herr am Schreibtisch, alles, was Sie wollen, nur, ich bin hier Vertretung, der Sachbearbeiter ist zur Kur. Allenfalls könnte ich Ihnen, wenn Ihnen das etwas nützt, die Broschüre überlassen, wie man sich vor Karies schützt. Aber fragen Sie mal den Pförtner, man sagt, der kennt sich hier aus. Und das tat ich dann, ach bitte, wo bekommt man hier im Haus? Eine Antragsformulierung, die die Nichtigkeit erklärt. Für die Vorlage der Gültigkeit, nee, halt, es war verkehrt, dessen Gültigkeitsbehörde im Erteilungszustand liegt. Naja, Sie wissen schon, so ein Zettel, wissen Sie, wo man den kriegt? Da sind Sie hier ganz und gar verkehrt. Am besten ist, Sie gehen zum Verlegungsdienst für den Bezirksbereich Parkstraße 10. In die Abwertungsabteilung für den Formularausschuss. Bloß beeilen Sie sich ein bisschen, denn um 2 Uhr ist der Schluss. Dort bestellen Sie dann dem Pförtner einen schönen Gruß von mir. Und dann kriegen Sie im 2. Stock rechts, Zimmer 104, einen Antrag auf Erteilung eines Antragformulars zur Bestätigung der Richtigkeit des Durchschriftexemplars.

der Parkstraße 10, sagte mir der Pförtner, zu dumm. Die auf 104 stellen seit 2 Wochen auf Computer um. Und die Nebendienststelle, die sonst Härtefälle betreut, ist seit 11 Uhr zu, die feiern da ein Jubiläum heut. Frau Schibrowski ist auf Urlaub, tja, da bleibt ihnen wohl nur, es im Neubau zu probieren. 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

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Da sollen die jetzt eingestampft werden. 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
1: Im Studio ist Michael Miem. Rund um Porto Germino, westlich von Athen, kämpfen Einsatzkräfte weiter gegen einen schweren Waldbrand. Starke Winde treiben die Flammen immer wieder über Hügel und durch Kiefernwälder, wodurch sich das Feuer rasch ausbreitet. Löschflugzeuge können wegen der Wetterlage nicht eingesetzt werden. Die Feuerwehr versucht deshalb ausschließlich vom Boden gegen die Flammen vorzugehen, erreicht jedoch nicht alle Brandherde. Der Ebola-Ausbruch in der Demokratischen Republik Kongo verschärft sich weiter. Nach Angaben der Weltgesundheitsorganisation wurden innerhalb

0: in der Woche so viele Neuinfektionen und Todesfälle gemeldet wie noch nie seit Beginn des Ausbruchs. Insgesamt wurden inzwischen rund 3.600 Erkrankungen und fast 1.600 Todesfälle registriert. Die WHO warnt vor einer möglichen Ausbreitung in Nachbarländer und fordert deutlich mehr Unterstützung, um die Epidemie einzudämmen. Nach dem stärksten Erdbeben seit rund 40 Jahren in der Region um Neapel hat die Erde weitergebebt. Das italienische Institut für Geophysik und Vulkanologie registrierte zahlreiche Nachbeben, darunter eines der Stärke 3,8. Das Epizentrum lag erneut in den Flegräischen Feldern. Diese Region gehört zu den geologisch besonders aktiven Gegenden Europas und ist in den vergangenen Jahren immer wieder durch Beben erschüttert worden. Eine Woche nach dem Anschlag am Berliner Christopher Street Day haben in Hamburg zehntausende Menschen für sexuelle und geschlechtliche Vielfalt demonstriert. Unter dem Motto »Solidarisch quer, Haltung zeigen für eine Zukunft ohne Angst« zog die CSD-Parade durch die Innenstadt. Die Veranstalter sprachen von rund 250.000 Teilnehmern. Auch in weiteren Städten fanden ähnliche Veranstaltungen statt, so unter anderem in Amsterdam und in Großbritannien. Trotz parteiinterner Kritik hält die CDU an ihren Plänen zur Reform der sogenannten Rente mit 63 fest. Unionsfraktionschef Frei und Generalsekretärin Hoppermann bekräftigten, dass die abschlagsfreie Frührente im Rahmen eines umfassenden Rentenpakets abgeschafft werden soll. Die Rentenreform der Bundesregierung steht ebenso in der Kritik wie die Pflegereform.
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2: Von Gewitter über Starkregen und Sonnenschein wird uns am Wochenende alles geboten. In der Redaktion Gisela Hoff. Das Wochenende beginnt von der Mitte bis in den Osten gebietsweise mit kräftigem, gewittrigen Regen. Im Süden, besonders südlich der Donau, muss mit Quellwolken und kräftigen Gewitter gerechnet werden. In den übrigen Gebieten ist es überwiegend heiter und trocken. Am Sonntag scheint dann wieder für längere Zeit die Sonne. Nur in Alpennähe ziehen am Nachmittag einzelne, teils starke Gewitter auf. Die Temperaturen erreichen im Norden 20 bis 26, sonst 25 bis 34 Grad. In den Nächten muss im Alpenvorland mit weiteren Schauer und Gewitter gerechnet werden. Sonst ist es meist gering bewölkt und trocken mit einzelnen Nebelfeldern im Osten. Die Temperaturen kühlen auf 20 bis 7 Grad ab. Die Woche beginnt mit viel Sonnenschein. Allerdings ziehen im Verlauf des Montags zunehmend Quellwolken auf. Von der Mitte bis in den Süden bilden sich einzelne, teils starke Gewitter. Es muss mit Unwetter durch Starkregen gerechnet werden. Die Temperaturen erreichen 26 bis 31 Grad.

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Atterwege in diesen gepanschten Wein, ne? Gift wäre da drin, sagen sie. Ja, können Sie mir mal irgendwas sagen, wo heutzutage kein Gift drin ist? Zigaretten kriegst du Krebs von. Aus der Klimaanlage kommt der Legionärskrankheit. In der Holzbalken ist Formaldingenskirchen. In der Blutkonserven ist AIDS. In Kartoffelsalat aus dem Eimer sind die Salmonellen drin. In Garten lagert Dioxin, in der Luft ist Schwefel, in Gemüse ist DDT, in dem Fleisch sind Hormone, die sie vorher in den Kälber spritzen. In der Fische ist das Altöl aus der Nordsee und da wollen Sie ausgerechnet sauberen Wein. Ja, ich bitte Sie, wo soll der denn herkommen? Also wirklich, die Chemiker wollen auch was zu tun haben. Sonst kriegen wir ja noch mehr Arbeitslose. Sonst können die Leute von den Giften immer nicht genug kriegen. Und hier auf einmal werden sie hysterisch, ne? Wo sind wir denn? Rauchen, ne? Mit den Kraftwerken in der Gegend rumstinken, aber wenn ein bisschen Frostschutz in der Weine ist, drehen sie durch, ne? Sollen sie doch froh sein. Ich sag schon zu meinem Gatte Willi, sag ich, kauf, was du kriegen kannst von diesen österreichischen Weinen, ne? Nachher kommt nochmal so ein kalten Winter wie der letzte und so billig kriegst du Frostschutzmittel doch nie wieder, ne? Man muss da bloß immer das Beste draus machen. Komisch ist ja, dass ausgerechnet der Wein mit der viele Chemie drin so billig ist, ne? Früher dachte ich immer, wenn was billig ist, dann kann gar keine Chemie drin sein, weil das kostet auch alle Geld. Ne? Aber heutzutage ist die Chemie billiger wie die Natur, kannst mal sehen. Haben Sie gelesen, diese Gebrüder Grimm? Ne, nicht Grimm, nee, warten Sie mal. Das waren ja die aus dem Märchen, wie heißen die? Auch märchenhaft jedenfalls. Grill, ja, Gebrüder Grill aus Fels am Wagram. Die sollen 100.000 Liter jeden Monat gemacht haben, wo überhaupt kein Wein mehr drin war. Bloß Wasser und Zucker und Gelatine und Frostschutz und so weiter. Alle kostet pro Liter 42 Pfennig, ne? Abfüllen, Etikett mit Goldrand drauf und viel Schmonses, Prädikat, Wein, Beeren, Auslese, was weiß ich alle, ne? Preis drauf, 4 Mark noch was und ab am dusseligen Verbraucher, ne? Der schluckt alles. An der Fleischklopse von McDingens hat er sich ja auch schon gewöhnt, ne? Im Fernsehen haben sie gesagt, wenn du so einen Wein hast, ne, bloß nicht im Klosett kippen. Der ist nämlich so giftig, dass die Kläranlagen das nicht schaffen, den wieder rauszukriegen aus dem Wasser. Ne? In Österreich sind die Seen ja schon überm Jordan, wo sie das alle reingekippt haben. Also das Beste ist, Augen zu und runter damit. Ne? Da müssen eben mal die Leber und die Niere dran am Entgiften. Wofür haben wir die denn? Ne? Und was dann als Pipi wieder unten rauskommt, das ist für die Umwelt nicht mehr so giftig. Verstehen Sie? Ja. Also irgendwo freue ich mich auch über den Weinskandal, Sie. Jetzt werden sie aufpassen, die Brüder alle. Jetzt kriegen wir wahrscheinlich jahrelang nichts Saubereres wie Wein zum Trinken, weil sie alle Angst haben, ne? Dass ihnen da mal einer auf die Pfoten guckt. Wir brauchen scheint's immer erstmal so einen Skandal, dass es dann wieder klappt, ne? Mit den Nudeln war das ja genauso. Da trauen sie sich vorläufig auch keine faulen Eier mehr reinschmeißen. Passen sie auf, ne? Mal gucken, was in Deutschland erst noch wieder alle passieren muss, bis sie in eine bestimmte Behörde was davon merken, wie viele Nazis wir schon wieder rumzulaufen haben. Die Behörde ist scheint's noch tiefer am Schlafen, wie die mit den Nudeln und den Wein.

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1: Im Studio ist Michael Miem. Rund um Porto Germino, westlich von Athen, kämpfen Einsatzkräfte weiter gegen einen schweren Waldbrand. Starke Winde treiben die Flammen immer wieder über Hügel und durch Kiefernwälder, wodurch sich das Feuer rasch ausbreitet. Löschflugzeuge können wegen der Wetterlage nicht eingesetzt werden. Die Feuerwehr versucht deshalb ausschließlich vom Boden gegen die Flammen vorzugehen, erreicht jedoch nicht alle Brandherde. Der Ebola-Ausbruch in der Demokratischen Republik Kongo verschärft sich weiter. Nach Angaben der Weltgesundheitsorganisation wurden innerhalb einer Woche so viele Neuinfektionen und Todesfälle gemeldet wie noch nie seit Beginn des Ausbruchs. Insgesamt wurden inzwischen rund 3.600 Erkrankungen und fast 1.600 Todesfälle registriert. Die WHO warnt vor einer möglichen Ausbreitung in Nachbarländer und fordert deutlich mehr Unterstützung, um die Epidemie einzudämmen. Nach dem stärksten Erdbeben seit rund 40 Jahren in der Region um Neapel hat die Erde weitergebebt. Das italienische Institut für Geophysik und Vulkanologie registrierte zahlreiche Nachbeben, darunter eines der Stärke 3,8. Das Epizentrum lag erneut in den phlegräischen Feldern. Diese Region gehört zu den geologisch besonders aktiven Gegenden Europas und ist in den vergangenen Jahren immer wieder durch Beben erschüttert worden. Eine Woche nach dem Anschlag am Berliner Christopher Street Day haben in Hamburg zehntausende Menschen für sexuelle und geschlechtliche Vielfalt demonstriert. Unter dem Motto »Solidarisch quer, Haltung zeigen für eine Zukunft ohne Angst« zog die CSD-Parade durch die Innenstadt. Die Veranstalter sprachen von rund 250.000 Teilnehmern. Auch in weiteren Städten fanden ähnliche Veranstaltungen statt, so unter anderem in Amsterdam und in Großbritannien. Trotz parteiinterner Kritik hält die CDU an ihren Plänen zur Reform der sogenannten Rente mit 63 fest. Unionsfraktionschef Frei und Generalsekretärin Hoppermann bekräftigten, dass die abschlagsfreie Frührente im Rahmen eines umfassenden Rentenpakets abgeschafft werden soll. Die Rentenreform der Bundesregierung steht ebenso in der Kritik wie die Pflegereform.
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2: Von Gewitter über Starkregen und Sonnenschein wird uns am Wochenende alles geboten. In der Redaktion Gisela Hoff. Das Wochenende beginnt von der Mitte bis in den Osten gebietsweise mit kräftigem, gewittrigen Regen. Im Süden, besonders südlich der Donau, muss mit Quellwolken und kräftigen Gewitter gerechnet werden. In den übrigen Gebieten ist es überwiegend heiter und trocken. Am Sonntag scheint dann wieder für längere Zeit die Sonne. Nur in Alpennähe ziehen am Nachmittag einzelne, teils starke Gewitter auf. Die Temperaturen erreichen im Norden 20 bis 26, sonst 25 bis 34 Grad. In den Nächten muss im Alpenvorland mit weiteren Schauer und Gewitter gerechnet werden. Sonst ist es meist gering bewölkt und trocken mit einzelnen Nebelfeldern im Osten. Die Temperaturen kühlen auf 20 bis 7 Grad ab. Die Woche beginnt mit viel Sonnenschein. Allerdings ziehen im Verlauf des Montags zunehmend Quellwolken auf. Von der Mitte bis in den Süden bilden sich einzelne, teils starke Gewitter. Es muss mit Unwetter durch Starkregen gerechnet werden. Die Temperaturen erreichen 26 bis 31 Grad.

0: 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Es ist 10 Uhr. 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
1: Im Studio ist Michael Miem. Rund um Porto Germino, westlich von Athen, kämpfen Einsatzkräfte weiter gegen einen schweren Waldbrand. Starke Winde treiben die Flammen immer wieder über Hügel und durch Kiefernwälder, wodurch sich das Feuer rasch ausbreitet. Löschflugzeuge können wegen der Wetterlage nicht eingesetzt werden. Die Feuerwehr versucht deshalb ausschließlich vom Boden gegen die Flammen vorzugehen, erreicht jedoch nicht alle Brandherde. Der Ebola-Ausbruch in der Demokratischen Republik Kongo verschärft sich weiter. Nach Angaben der Weltgesundheitsorganisation wurden innerhalb einer Woche so viele Neuinfektionen und Todesfälle gemeldet wie noch nie seit Beginn des Ausbruchs. Insgesamt wurden inzwischen rund 3.600 Erkrankungen und fast 1.600 Todesfälle registriert. Die WHO warnt vor einer möglichen Ausbreitung in Nachbarländer und fordert deutlich mehr Unterstützung, um die Epidemie einzudämmen. Nach dem stärksten Erdbeben seit rund 40 Jahren in der Region um Neapel hat die Erde weitergebebt. Das italienische Institut für Geophysik und Vulkanologie registrierte zahlreiche Nachbeben, darunter eines der Stärke 3,8. Das Epizentrum lag erneut in den Flegräischen Feldern. Diese Region gehört zu den geologisch besonders aktiven Gegenden Europas und ist in den vergangenen Jahren immer wieder durch Beben erschüttert worden. Eine Woche nach dem Anschlag am Berliner Christopher Street Day haben in Hamburg zehntausende Menschen für sexuelle und geschlechtliche Vielfalt demonstriert. Unter dem Motto »Solidarisch quer, Haltung zeigen für eine Zukunft ohne Angst« zog die CSD-Parade durch die Innenstadt. Die Veranstalter sprachen von rund 250.000 Teilnehmern. Auch in weiteren Städten fanden ähnliche Veranstaltungen statt, so unter anderem in Amsterdam und in Großbritannien. Trotz parteiinterner Kritik hält die CDU an ihren Plänen zur Reform der sogenannten Rente mit 63 fest. Unionsfraktionschef Frei und Generalsekretärin Hoppermann bekräftigten, dass die abschlagsfreie Frührente im Rahmen eines umfassenden Rentenpakets abgeschafft werden soll. Die Rentenreform der Bundesregierung steht ebenso in der Kritik wie die Pflegereform.
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2: Von Gewitter über Starkregen und Sonnenschein wird uns am Wochenende alles geboten. In der Redaktion Gisela Hoff. Das Wochenende beginnt von der Mitte bis in den Osten gebietsweise mit kräftigem, gewittrigen Regen. Im Süden, besonders südlich der Donau, muss mit Quellwolken und kräftigen Gewitter gerechnet werden. In den übrigen Gebieten ist es überwiegend heiter und trocken. Am Sonntag scheint dann wieder für längere Zeit die Sonne. Nur in Alpennähe ziehen am Nachmittag einzelne, teils starke Gewitter auf. Die Temperaturen erreichen im Norden 20 bis 26, sonst 25 bis 34 Grad. In den Nächten muss im Alpenvorland mit weiteren Schauer und Gewitter gerechnet werden. Sonst ist es meist gering bewölkt und trocken mit einzelnen Nebelfeldern im Osten. Die Temperaturen kühlen auf 20 bis 7 Grad ab. Die Woche beginnt mit viel Sonnenschein. Allerdings ziehen im Verlauf des Montags zunehmend Quellwolken auf. Von der Mitte bis in den Süden bilden sich einzelne, teils starke Gewitter. Es muss mit Unwetter durch Starkregen gerechnet werden. Die Temperaturen erreichen 26 bis 31 Grad.

Haben Sie den Wettstreit mitgekriegt neulich? Kohl gegen Strauß? Nee, nee, nicht wer der bessere Kanzler jetzt wäre schon wieder. Nein, nein, um Funde, ne? Wettstreit um Funde, wer schneller mehr runterkriegt. Da waren Sie doch beide auf Kur wegen, zum Abspecken. Der Kohl geht schon 14 Mal, ne? Da machen sie dauernd so Kuren und hinterher hauen sie sofort wieder in eine Vollen. Ist eigentlich auch ganz schön dusselig, ne? Und ehrlich gesagt auch nicht das, weil ich mir als Volk so für ein Vorbild vorstelle, ne? Andere Leute auf der Welt haben nichts zu fressen und müssen wir jeden Tag im Fernsehen mit ansehen. Bei uns müssen die Führer von der christlichen Partei dauernd abspecken, weil sie sonst so viel fressen, dass sie nicht mehr in die Maßanzüge passen. Ich bitte sie, ne? Ist doch komisch. Gut, ich weiß selbst, dass es in Afrika eben kein Schweinebraten und Pudding und Torten und Sauerkraut mit Rippchen gibt, ne? Das hat falsch verteilt ist auf der Welt. Deshalb zahlen wir ja auch Hungerhilfe. Und ich weiß auch, dass die Dicken nicht schuld dran sind, dass die Dünnen so dünn sind. Aber trotzdem, gut sieht das doch nicht aus, ne? Als Kanzler müsste ich doch auch irgendwie ein Beispiel. Oder meinen Sie nicht? Also ich meine, der müsste ein Gefühl dafür haben, dass 238 Pfund ein bisschen zu viel ist, ne? Aber nein, immer feste Pflaumenkuchen und Nudeln rein und dann abspecken, da er hinterher wieder kann. Das kommt mir doch alle bekloppt vor, ne? 10 Kilo hat er letztes Mal runtergekriegt. Durfte bloß alte Brötchen essen. Hannelore war da gar nicht erst mitgefahren. Ich kann mein Gatte den deutschen Bundeskanzler nicht leiden sehen, hat sie gesagt, ne?

0: Aber wir müssen regieren sehen, ne? Uns fragt ja auch keiner, ob wir leiden. Ja, und wenn er dann zurück ist von der Kur, dann regiert er erstmal immer ganz gestrafft, ne? Aber dann kommt gleich, was weiß ich, ein Wirtschaftsgipfel oder so ein Staatsbesuch und schwupp, schiebt er wieder Wildhasenragout mit Sauerampferspitzen Parfait und Makrelenbrüskes in Aspik rein, was das Zeug hält, ne? Und sitzt von montags bis freitags von 9 bis 17 auf den Stuhl und regiert und setzt an. Und der Strauß auch, der hat 15 Kilo verloren letztes Mal. Aber 2 Zentner hat er immer noch, ne? Trotzdem stand in der Zeitung, man sähe jetzt richtig wieder sein Gesicht. Naja, das wäre ja auch nicht gleich nötig gewesen. Immer alles übertreiben, ne? Dem bange man sein Gesicht, sieht man ja auch nicht, ne? Der kann sich scheint's eine Kur nicht leisten, weil der FDP nicht genug Parteispenden kriegt. Und das mit dem Finger in den Juwelenladen, das hat ja auch nicht geklappt. Komisch, ne? Bei den Grünen ist so dick keiner. Vielleicht, weil die Körner doch gesünder sind, was weiß man. Ne Gott, mir ist es letztlich auch egal. Der Vorgekanzler konnte Orgel spielen, der hier futtert eben lieber, ne? Und die Zeitungen freuen sich. Endlich mal was anderes, wie immer Mord und Totschlag und Streik und Rüstung und Waldsterben. Nein, 6-farbige Doppelseiten, Kohl speckt ab an Wolfgangsee. Vorher, nachher, alle Jahre wieder. Seien wir froh, wenn es mehr über den nicht zu berichten gibt.
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1: Im Studio ist Michael Miem. Rund um Porto Germino, westlich von Athen, kämpfen Einsatzkräfte weiter gegen einen schweren Waldbrand. Starke Winde treiben die Flammen immer wieder über Hügel und durch Kiefernwälder, wodurch sich das Feuer rasch ausbreitet. Löschflugzeuge können wegen der Wetterlage nicht eingesetzt werden. Die Feuerwehr versucht deshalb ausschließlich vom Boden gegen die Flammen vorzugehen, erreicht jedoch nicht alle Brandherde. Der Ebola-Ausbruch in der Demokratischen Republik Kongo verschärft sich weiter. Nach Angaben der Weltgesundheitsorganisation wurden innerhalb einer Woche so viele Neuinfektionen und Todesfälle gemeldet wie noch nie seit Beginn des Ausbruchs. Insgesamt wurden inzwischen rund 3.600 Erkrankungen und fast 1.600 Todesfälle registriert. Die WHO warnt vor einer möglichen Ausbreitung in Nachbarländer und fordert deutlich mehr Unterstützung, um die Epidemie einzudämmen. Nach dem stärksten Erdbeben seit rund 40 Jahren in der Region um Neapel hat die Erde weitergebebt. Das italienische Institut für Geophysik und Vulkanologie registrierte zahlreiche Nachbeben, darunter eines der Stärke 3,8. Das Epizentrum lag erneut in den Flegräischen Feldern. Diese Region gehört zu den geologisch besonders aktiven Gegenden Europas und ist in den vergangenen Jahren immer wieder durch Beben erschüttert worden. Eine Woche nach dem Anschlag am Berliner Christopher Street Day haben in Hamburg zehntausende Menschen für sexuelle und geschlechtliche Vielfalt demonstriert. Unter dem Motto »Solidarisch quer, Haltung zeigen für eine Zukunft ohne Angst« zog die CSD-Parade durch die Innenstadt. Die Veranstalter sprachen von rund 250.000 Teilnehmern. Auch in weiteren Städten fanden ähnliche Veranstaltungen statt, so unter anderem in Amsterdam und in Großbritannien. Trotz parteiinterner Kritik hält die CDU an ihren Plänen zur Reform der sogenannten Rente mit 63 fest. Unionsfraktionschef Frei und Generalsekretärin Hoppermann bekräftigten, dass die abschlagsfreie Frührente im Rahmen eines umfassenden Rentenpakets abgeschafft werden soll. Die Rentenreform der Bundesregierung steht ebenso in der Kritik wie die Pflegereform.
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2: Von Gewitter über Starkregen und Sonnenschein wird uns am Wochenende alles geboten. In der Redaktion Gisela Hoff. Das Wochenende beginnt von der Mitte bis in den Osten gebietsweise mit kräftigem, gewittrigen Regen. Im Süden, besonders südlich der Donau, muss mit Quellwolken und kräftigen Gewitter gerechnet werden. In den übrigen Gebieten ist es überwiegend heiter und trocken. Am Sonntag scheint dann wieder für längere Zeit die Sonne. Nur in Alpennähe ziehen am Nachmittag einzelne, teils starke Gewitter auf. Die Temperaturen erreichen im Norden 20 bis 26, sonst 25 bis 34 Grad. In den Nächten muss im Alpenvorland mit weiteren Schauer und Gewitter gerechnet werden. Sonst ist es meist gering bewölkt und trocken mit einzelnen Nebelfeldern im Osten. Die Temperaturen kühlen auf 20 bis 7 Grad ab. Die Woche beginnt mit viel Sonnenschein. Allerdings ziehen im Verlauf des Montags zunehmend Quellwolken auf. Von der Mitte bis in den Süden bilden sich einzelne, teils starke Gewitter. Es muss mit Unwetter durch Starkregen gerechnet werden. Die Temperaturen erreichen 26 bis 31 Grad.

Ich fand zur Vesperzeit in einem Dom mich wieder und setzte mich im Seitenschiff auf eine Holzbank nieder. Schräg vor mir saß ein Mann, der spielte dort mit Karten. Sie müssen damit, sprach ich, bis nach der Messe warten. Der Fremde hob den Kopf und sah mir ins Gesicht. Verzeihen Sie, mein Herr, aber ich spiele nicht. Kommt mit hinaus, sagt er, indem er sich entfernt. Ich zeig Ihnen, was man von meinen Karten lernt. Und draußen im Portal dort, wo es niemand stört, hat mir der Fremde dann sein Kartenspiel erklärt. Mit jedem Ass, sprach er, soll ich erinnert werden, es gibt nur einen Schöpfer des Himmels und der Erden. Die zwei, sagt mir, zwei Menschen gab es im Paradies, Adam und seine Frau, die welche Eva hieß. Ziehe ich die Karte 3, so heißt das für den Frommen, 3 heilige Könige sind nach Bethlehem gekommen. 4 Evangelisten zu unseres Herrn Ruhm haben uns gebracht das Evangelium. 5 Kieselsteine suchte sich David aus im Bach, dann legte mit der Schleuder den Goliath er flach. In 6 Tagen schwerer Arbeit erschuf sich unser Herr die Menschen, Tiere, Pflanzen, die Erde und das Meer. Am 7. Tage ruhte der liebe Gott sich aus auf einer kleinen Bank vor seinem goldenen Haus. 8 Menschen, wohlgezählt 8 nur, und zwar die Frommen sind bei der großen Sintflut damals nicht umgekommen. Noah und die 3 Söhne, das sind zusammen 4, und jede ihrer Frauen. Danach schloss sich die Tür. 9 Aussätzige in Israel, bis auf den Tod erkrankt, haben für ihre Heilung dem Herrn nicht mal gedankt. 10 Gebote Moses den Auserwählten gab, als er vom Berge Sinai zum Volke stieg hinab. Ich habe hier 4 Buben, ich habe hier 4 Damen, ich habe hier 4 Könige, das sind 12 zusammen. 12 Stunden hat der Tag, 12 Stunden jede Nacht, 12 Monate das Jahr, so wird die Zeit gemacht. Herz, Karo, Pick und Treff, 4 Farben in der Hand, 4 Jahreszeiten färben Wald, Wiese, Feld und Land. 52 Karten habe ich in meinem Spiel, nun zähl im Jahr die Wochen, es sind genauso viel. Und zählen wir die Punkte, so sind es ohne Frage 365, so viel ein Jahr hat Tage. Moment, sagte ich, nachdem ich Papier und Blei genommen, ich kann nur auf 364 kommen. Ja, meinte da der Fremde mit einem stillen Lachen. Sie dürfen nie die Rechnung

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1: Für die Meldungen im Studio Michael Miem. China hat die neuen Importbeschränkungen der USA gegen 43 chinesische Unternehmen scharf zurückgewiesen. Das Handelsministerium in Peking bezeichnete die Vorwürfe als unbegründet und sprach von wirtschaftlichem Druck. Zugleich kündigte die Regierung an, Gegenmaßnahmen zum Schutz der betroffenen Unternehmen zu ergreifen. Nach dem schweren Unwetter in der sächsischen Schweiz hat das Landratsamt das Betreten mehrerer Waldgebiete rund um Rathen vorübergehend untersagt. Umgestürzte und beschädigte Bäume stellen weiterhin eine erhebliche Gefahr dar. Wer das Verbot missachtet, muss mit Bußgeldern von bis zu 10.000 Euro rechnen. Bei dem Sturm war ein Mann ums Leben gekommen. Zudem wurden mehrere Menschen schwer verletzt. Rund um Porto Germino, westlich von Athen, kämpfen Einsatzkräfte weiter gegen einen schweren Waldbrand. Starke Winde treiben die Flammen immer wieder über Hügel und durch Kiefernwälder, wodurch sich das Feuer rasch ausbreitet. Löschflugzeuge können wegen der Wetterlage nicht eingesetzt werden. Die Feuerwehr versucht deshalb ausschließlich vom Boden gegen die Flammen vorzugehen, erreicht jedoch nicht alle Brandherde. Der Ebola-Ausbruch in der Demokratischen Republik Kongo verschärft sich weiter. Nach Angaben der Weltgesundheitsorganisation wurden innerhalb einer Woche so viele Neuinfektionen und Todesfälle gemeldet wie noch nie seit Beginn des Ausbruchs. Insgesamt wurden inzwischen rund 3.600 Erkrankungen und fast 1.600 Todesfälle registriert. Die WHO warnt vor einer möglichen Ausbreitung in Nachbarländer und fordert deutlich mehr Unterstützung, um die Epidemie einzudämmen. Trotz parteiinterner Kritik hält die CDU an ihren Plänen zur Reform der sogenannten Rente mit 63 fest. Unionsfraktionschef Frei und Generalsekretärin Hoppermann bekräftigten, dass die abschlagsfreie Frührente im Rahmen eines umfassenden Rentenpakets abgeschafft werden soll. Die Rentenreform der Bundesregierung steht ebenso in der Kritik wie die Pflegereform. Soweit die Meldungen aus der Nachrichtenredaktion.
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2: Von Gewitter über Starkregen und Sonnenschein wird uns am Wochenende alles geboten. In der Redaktion Gisela Hoff. Das Wochenende beginnt von der Mitte bis in den Osten gebietsweise mit kräftigem, gewittrigen Regen. Im Süden, besonders südlich der Donau, muss mit Quellwolken und kräftigen Gewitter gerechnet werden. In den übrigen Gebieten ist es überwiegend heiter und trocken. Am Sonntag scheint dann wieder für längere Zeit die Sonne. Nur in Alpennähe ziehen am Nachmittag einzelne, teils starke Gewitter auf. Die Temperaturen erreichen im Norden 20 bis 26, sonst 25 bis 34 Grad. In den Nächten muss im Alpenvorland mit weiteren Schauer und Gewitter gerechnet werden. Sonst ist es meist gering bewölkt und trocken mit einzelnen Nebelfeldern im Osten. Die Temperaturen kühlen auf 20 bis 7 Grad ab. Die Woche beginnt mit viel Sonnenschein. Allerdings ziehen im Verlauf des Montags zunehmend Quellwolken auf. Von der Mitte bis in den Süden bilden sich einzelne, teils starke Gewitter. Es muss mit Unwetter durch Starkregen gerechnet werden. Die Temperaturen erreichen 26 bis 31 Grad.

0: Haben Sie es bemerkt? Ich habe mich verspätet. Die Scheinwerfer waren schon eingeschaltet, dann mussten Sie sie wieder ausschalten. Ja, ich saß ganz gemütlich in meiner Garderobe und dort hat es einen bequemen Stuhl, da bin ich so drin gesessen. Plötzlich hat es mich übernommen und bin eingeschlafen. Wenn ich halt schlafe, dann fange ich jedes Mal sofort an zu träumen. Und da hatte ich vorhin hatte ich auch noch einen Traum. Das könnte Sie eigentlich rasch noch interessieren. Es war so, und zwar, es hat mich jemand verfolgt. Hat mich jemand verfolgt, das heißt, es war kein Mann, es war aber auch keine Frau, es war etwas Neues. Es war etwas Neues, es war etwas Undefinierbares, es war eine unappetitliche Erscheinung, so eine Mischung aus Couscous und Kutteln, also wirklich etwas Schreckliches zum Anschauen, nicht wahr, so mit grünen Fingernägeln und hochtupierten Haaren und dazwischen lag nur eine, so etwas wie eine Krankheit. Also war ganz was schräg. Und zwar, es war so, ich bin beim Finanzamt, bin ich vorbeimarschiert und dort ist diese Figur zur Tür rausgekommen. Dann habe ich noch gedacht, ja genau, so könnte jemand aussehen, der von allen Amtsstellen zusammengeschissen wurde. Dann ist sie immer hinter mir nachgelaufen, hat immer gemacht, als sie dann noch Oktern sagte, hä? Da habe ich also einen Festen nach hinten geschlagen, aber ich konnte sie nicht treffen, das war so luftiges Material. Dann wollte sie mir immer den Arm geben, oder? Und ich habe mich doch schrecklich geniert vor allen Leuten. Oder? Ja, die hat ständig nur immer gerülpst, oder? Und dann plötzlich kam das Tram und da habe ich gedacht, aha, das ist meine Rettung. Bin sofort in das Tram hineingestiegen, nach vorne gelaufen zum Fahrer und da habe ich schon gesehen, wie die hinten nachkommt. Bei der nächsten Station habe ich auf den Knopf gedrückt, bin rausgesprungen, über die Brücke hinweg, über das Brückengeländer hinuntergesprungen und wo bin ich gelandet? Wo? Zoologischen Garten. Und ausgerechnet noch bei den Bären. Das war ganz eigenartig bei diesen Bären. Und zwar die Bären waren oben und die Leute waren unten. Und ich musste ständig die Karotten nach oben werfen. He? Und dann haben mich alle so komisch angeschaut. So eigenartig haben alle mich so fixiert. Und wahrscheinlich waren sie es neidig, weil ich der Einzige war, der Karotten hatte. Oder? Dann bekam ich es trotzdem etwas mit der Angst zu tun und bin dann etwas zurückgegangen gegen die Mauer. Und dann gab die Mauer nach. Und plötzlich packt mich jemand am Arm, dann war es der Direktor hier vom Theater und hat gesagt, ich soll sofort rauskommen, ihr wartet schon lange.
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1: Für die Meldungen im Studio Michael Miem. China hat die neuen Importbeschränkungen der USA gegen 43 chinesische Unternehmen scharf zurückgewiesen. Das Handelsministerium in Peking bezeichnete die Vorwürfe als unbegründet und sprach von wirtschaftlichem Druck. Zugleich kündigte die Regierung an, Gegenmaßnahmen zum Schutz der betroffenen Unternehmen zu ergreifen. Nach dem schweren Unwetter in der Sächsischen Schweiz hat das Landratsamt das Betreten mehrerer Waldgebiete rund um Rathen vorübergehend untersagt. Umgestürzte und beschädigte Bäume stellen weiterhin eine erhebliche Gefahr dar. Wer das Verbot missachtet, muss mit Bußgeldern von bis zu 10.000 Euro rechnen. Bei dem Sturm war ein Mann ums Leben gekommen. Zudem wurden mehrere Menschen schwer verletzt. Rund um Porto Germino, westlich von Athen, kämpfen Einsatzkräfte weiter gegen einen schweren Waldbrand. Starke Winde treiben die Flammen immer wieder über Hügel und durch Kiefernwälder, wodurch sich das Feuer rasch ausbreitet. Löschflugzeuge können wegen der Wetterlage nicht eingesetzt werden. Die Feuerwehr versucht deshalb ausschließlich vom Boden gegen die Flammen vorzugehen, erreicht jedoch nicht alle Brandherde. Der Ebola-Ausbruch in der Demokratischen Republik Kongo verschärft sich weiter. Nach Angaben der Weltgesundheitsorganisation wurden innerhalb einer Woche so viele Neuinfektionen und Todesfälle gemeldet wie noch nie seit Beginn des Ausbruchs. Insgesamt wurden inzwischen rund 3.600 Erkrankungen und fast 1.600 Todesfälle registriert. Die WHO warnt vor einer möglichen Ausbreitung in Nachbarländer und fordert deutlich mehr Unterstützung, um die Epidemie einzudämmen. Trotz parteiinterner Kritik hält die CDU an ihren Plänen zur Reform der sogenannten Rente mit 63 fest. Unionsfraktionschef Frei und Generalsekretärin Hoppermann bekräftigten, dass die abschlagsfreie Frührente im Rahmen eines umfassenden Rentenpakets abgeschafft werden soll. Die Rentenreform der Bundesregierung steht ebenso in der Kritik wie die Pflegereform. Soweit die Meldungen aus der Nachrichtenredaktion.
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2: Von Gewitter über Starkregen und Sonnenschein wird uns am Wochenende alles geboten. In der Redaktion Gisela Hoff. Das Wochenende beginnt von der Mitte bis in den Osten gebietsweise mit kräftigem, gewittrigen Regen. Im Süden, besonders südlich der Donau, muss mit Quellwolken und kräftigen Gewitter gerechnet werden. In den übrigen Gebieten ist es überwiegend heiter und trocken. Am Sonntag scheint dann wieder für längere Zeit die Sonne. Nur in Alpennähe ziehen am Nachmittag einzelne, teils starke Gewitter auf. Die Temperaturen erreichen im Norden 20 bis 26 Grad. Sonst 25 bis 34 Grad. In den Nächten muss im Alpenvorland mit weiteren Schauer und Gewitter gerechnet werden. Sonst ist es meist gering bewölkt und trocken mit einzelnen Nebelfeldern im Osten. Die Temperaturen kühlen auf 20 bis 7 Grad ab. Die Woche beginnt mit viel Sonnenschein. Allerdings ziehen im Verlauf des Montags zunehmend Quellwolken auf. Von der Mitte bis in den Süden bilden sich einzelne, teils starke Gewitter. Es muss mit Unwetter durch Starkregen gerechnet werden. Die Temperaturen erreichen 26 bis 31 Grad.

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1: Hallo und herzlich willkommen am Sonntagmittag im Programm der Retrowelle. Am Mikrofon begrüßt Sie Frank Förster zu einer weiteren Ausgabe des Schlagerkarussells. Und passend zu unserem ersten Titel tue ich das sogar auf Dänisch. Goddag og velkommen til Schlagerkarussellen.

Immer wenn es einen Titel in einer so exotischen Sprache gibt wie beispielsweise Dänisch, werden Sie sich denken können, das war natürlich ein Titel vom Eurovision Song Contest 1989, der dänische Beitrag gesungen von Birte Kjær, Vi maler byen rød. Das heißt, wörtlich übersetzt, wir malen die Stadt rot an. Wenn man es sinnbildlich übersetzt, heißt das, heute hauen wir auf die Pauke, heute machen wir Party. Der nächste Interpret macht weniger Party, der ist traurig, weil die Spuren im Sand vom Meer weggewaschen werden. Howard Carpendale und anschließend Peter Orloff, und der sagt, ich steig aus.

Eine Interpretin aus den Niederlanden war das. Susi, ihr Name. Und das war ein Titel aus dem Jahr 1964. Du gehst vorüber. Vor ein paar Wochen hatten wir sie noch im Programm mit einem anderen Hit aus den 60er Jahren. Ich will immer nur dich, hieß der. Wenn Sie den Namen Maggie Reilly hören, an welchen Titel denken Sie dann? Unter Umständen an den Titel Moonlight Shadow, 1983 ein Riesenerfolg für sie unter der Federführung von Mike Oldfield, der den Titel geschrieben hat und für den sie mit ihrem Mezzosopran den Titel eingesungen hat. Es gab aber auch Solo-Erfolge von Maggie Reilly, so zum Beispiel Every Time We Touch. Und es gibt ein Trio, bestehend aus Victor Laszlo, Juliane Werding und Maggie Reilly, Engel wie du.

Unsere heutige Eurovisionsreise führt uns nach Frankreich und in die 70er Jahre. 1976, ein zweiter Platz für Frankreich und Catherine Ferry mit dem Titel Un, deux, trois. Den haben wir gerade in der deutschen Originalaufnahme gehört. Eins, zwei, drei. Und auch der nächste Titel, den gibt es in der deutschen Originalaufnahme. Und das war der letzte Titel, mit dem Frankreich den Grand Prix Eurovision de la Chanson gewinnen konnte. 1977 war das Marie Myriam für Frankreich mit dem Titel L'Oiseau et l'Enfant, zu Deutsch Der Vogel und das Mädchen.

0: Freddy Breck und die Roten Rosen. Sein größter Erfolg aus dem Jahr 1973. Und wenn Sie einen Klempner finden, wie den, den Reinhard May jetzt im nächsten Titel besingt, dann schenken Sie dem vielleicht auch Rote Rosen. Aber eben nur vielleicht.
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Jürgen Drews mit seiner Version des Urlaubshits aus dem Jahr 1990, Bamboleo. Ich will's jetzt wissen, ich muss dich küssen. Alain Barrière hat sicherlich auch geküsst bei diesem Titel, zumindest klingt es doch sehr danach. Tu t'en vas, zusammen mit Noël Cordier wird er den Titel jetzt präsentieren. Und als letzten Titel in der Stunde gibt's einen Nummer 1 Hit aus den deutschen Verkaufscharts, wie immer am Ende der Sendung. Und diese hier stammt tatsächlich von der Original-Schellack-Platte. Freddie Quinn aus dem Jahr 1956 mit dem Titel Heimweh. Damit verabschiede ich mich von Ihnen und wünsche Ihnen einen guten Start in die neue Woche. Wir hören uns, wenn Sie mögen, wieder am nächsten Samstag kurz nach 13 Uhr zum Schlagerkarussell. Ich bin Frank Förster. Tschüss, bis zum nächsten Mal.

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1: Für die Meldungen im Studio Michael Miem. China hat die neuen Importbeschränkungen der USA gegen 43 chinesische Unternehmen scharf zurückgewiesen. Das Handelsministerium in Peking bezeichnete die Vorwürfe als unbegründet und sprach von wirtschaftlichem Druck. Zugleich kündigte die Regierung an, Gegenmaßnahmen zum Schutz der betroffenen Unternehmen zu ergreifen. Nach dem schweren Unwetter in der Sächsischen Schweiz hat das Landratsamt das Betreten mehrerer Waldgebiete rund um Rathen vorübergehend untersagt. Umgestürzte und beschädigte Bäume stellen weiterhin eine erhebliche Gefahr dar. Wer das Verbot missachtet, muss mit Bußgeldern von bis zu 10.000 Euro rechnen. Bei dem Sturm war ein Mann ums Leben gekommen. Zudem wurden mehrere Menschen schwer verletzt. Rund um Porto Germino, westlich von Athen, kämpfen Einsatzkräfte weiter gegen einen schweren Waldbrand. Starke Winde treiben die Flammen immer wieder über Hügel und durch Kiefernwälder, wodurch sich das Feuer rasch ausbreitet. Löschflugzeuge können wegen der Wetterlage nicht eingesetzt werden. Die Feuerwehr versucht deshalb ausschließlich vom Boden gegen die Flammen vorzugehen, erreicht jedoch nicht alle Brandherde. Der Ebola-Ausbruch in der Demokratischen Republik Kongo verschärft sich weiter. Nach Angaben der Weltgesundheitsorganisation wurden innerhalb einer Woche so viele Neuinfektionen und Todesfälle gemeldet wie noch nie seit Beginn des Ausbruchs. Insgesamt wurden inzwischen rund 3.600 Erkrankungen und fast 1.600 Todesfälle registriert. Die WHO warnt vor einer möglichen Ausbreitung in Nachbarländer und fordert deutlich mehr Unterstützung, um die Epidemie einzudämmen. Trotz parteiinterner Kritik hält die CDU an ihren Plänen zur Reform der sogenannten Rente mit 63 fest. Unionsfraktionschef Frei und Generalsekretärin Hoppermann bekräftigten, dass die abschlagsfreie Frührente im Rahmen eines umfassenden Rentenpakets abgeschafft werden soll. Die Rentenreform der Bundesregierung steht ebenso in der Kritik wie die Pflegereform. Soweit die Meldungen aus der Nachrichtenredaktion.
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2: Von Gewitter über Starkregen und Sonnenschein wird uns am Wochenende alles geboten. In der Redaktion Gisela Hoff. Das Wochenende beginnt von der Mitte bis in den Osten gebietsweise mit kräftigem, gewittrigen Regen. Im Süden, besonders südlich der Donau, muss mit Quellwolken und kräftigem Gewitter gerechnet werden. In den übrigen Gebieten ist es überwiegend heiter und trocken. Am Sonntag scheint dann wieder für längere Zeit die Sonne. Nur in Alpennähe ziehen am Nachmittag einzelne, teils starke Gewitter auf. Die Temperaturen erreichen im Norden 20 bis 26, sonst 25 bis 34 Grad. In den Nächten muss im Alpenvorland mit weiteren Schauer und Gewitter gerechnet werden. Sonst ist es meist gering bewölkt und trocken mit einzelnen Nebelfeldern im Osten. Die Temperaturen kühlen auf 20 bis 7 Grad ab. Die Woche beginnt mit viel Sonnenschein. Allerdings ziehen im Verlauf des Montags zunehmend Quellwolken auf. Von der Mitte bis in den Süden bilden sich einzelne, teils starke Gewitter. Es muss mit Unwetter durch Starkregen gerechnet werden. Die Temperaturen erreichen 26 bis 31 Grad.

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0: Es ist halt so, schon als kleiner Knabe habe ich immer solche Träume gehabt. Und zwar war komisch, als Knabe habe ich immer geträumt, meine Zunge sei eine Maus. Ich weiß nicht, wie weit Sie sich das vorstellen können. Die Zunge eine Maus ist nicht das Köpfchen der Maus, hat immer vorne beim Mund rausgeschaut, oder? Und mit den Füßen hat sie ständig im Zahnfleisch rumgekrabbelt. Ja, da war ganz ein unangenehmes Gefühl, war das. Und vor allem, wenn ich in ein Stück Brot hineinbeißen wollte, war immer die Maus zuerst hinein. Ich habe so viel von dieser Maus geträumt, ich wurde richtig unsicher. Ich wusste nicht einmal mehr recht, ist es jetzt Wirklichkeit oder ist es Traum? Aber ich dachte, jetzt machst du einmal eine Probe. Dann habe ich dann im Schlafzimmer mal eine Mausefalle an den Boden gelegt. Und prompt am Morgen, als ich erwachte, lag ich so da, die Zunge war. Da bin ich dann habe ich Blockflötenunterricht gehabt. Das war auch so peinlich. Immer wenn ich Blockflöten spielte, spielte die Maus die zweite Stimme. Dann habe ich es dann meiner Mutter gesagt und die hat dann gesagt, ja, jetzt bist du reif für den Psychiater. Dann musste ich wirklich zum Psychiater gehen und dem musste ich alles erzählen. Alles wollte der wissen. Bis weit zurück, bis ins letzte Detail. Und am Schluss hat er gesagt, da gibt es gar nichts anderes. Radikal umstellen von Blockflöte auf Klavier. Dann bin ich dann in den Klavierunterricht gegangen.
1: Grüezi, Fräulein Marti. Hab mich etwas verspätet, hä? Ja, die Kollegen haben mich noch in den Weiher hineingeworfen. Nein, bin ich nass geworden. Nein. Hat doch kein Wasser im Weiher, hä? Ja, ich nehme die Noten so gleich vor, Fräulein Marti. Komm mal, ich hab sie schon bei mir. Ich weiß nur nicht genau, wo sie stecken. Ah, hier unten in der Mappe liegen sie. Ja, ich habe halt den Robin Hood darüber geklebt, deshalb habe ich es nicht gleich gefunden. So, Frau Mart, jetzt wollen wir sehen, wie das heute läuft. Übrigens, der Vater hat gesagt, er zahle dann die letzten 15 Stunden einfach Ende Monat. He? Das geht so, Frau Marti. Gut, also, so, jetzt lassen wir los. Jetzt wollen wir arbeiten. Haben Sie einen schönen Sonntag gehabt? Ja? Ah, sind Sie gewesen? Ah, zu Fuß. Oh. Ja, ganz alleine. Yeah. Ja, das glaube ich, ja.
2: Ja, Detail können Sie mir ein andermal erzählen. Sonst werden wir nicht mehr fertig. He? Ich will jetzt lieber etwas lernen. Ich bin auch den ganzen Sonntag zu Hause. Was ich gemacht habe? Ja, geübt. Das heißt, ich habe noch einmal alles genau durchgeblättert, oder? Und geschaut, ob wir vielleicht etwas verbessern könnten. He? Zum Beispiel dieser Bogen hier über die Noten. Was heißt das? Muss man dort die Noten abwürgen? Vater hat immer gesagt, dort müsse ich den Klavierdeckel auf und zu machen. Eben doch nicht. Gut, Frau Marti. So, jetzt kann ich noch rasch das Fenster schließen. Ja, es zieht, wenn das Fenster und der Klavierdeckel zusammen offen sind. So, Frau Marti, jetzt hast du jetzt. Also, los. Übrigens, der Lehrer hat noch gefragt, ob ich vielleicht an Weihnachten etwas spielen würde. Eben ist zu früh. Habe ich auch gesagt. Das ist zu früh, oder? Jetzt geht es noch ein paar Monate, bis Weihnachten ist. Und wer sagt uns jetzt schon, was dann für ein Schlagermode ist, oder? Ja, finde ich auch. Was meint Sie, Frau Matti? Wie? Wo das G ist? Das G! Aha, das G! Ja, das muss hier in der Nähe sein. Doch, ich hab's auch schon gefunden. Doch. Übrigens, ich soll's ja wissen, ich hab den ganzen Sonntag hab ich gespielt. Griechischer Wein. Fängt ja auch mit einem G an. Doch, ich übe sehr viel, Frau Mart. Doch, mache jeden Tag so Fingerübungen. Dann mache ich auch das. Können Sie das auch? Das ist eine gute Übung. Die Hand so abdrehen nach außen, bis es fast nicht mehr geht und schletzen lassen. Das ist eine gute Übung. Schauen Sie mal die schwarzen Fingernägel an. Das ist alles von den schwarzen Tasten. Wie, Frau Martin? Was meinen Sie? Was das heißt?

0: hier dieses FF da. Ja, FF, also FF aus dem FF, auswendig. Wie heißt das, Frau Martin? Wie? Fortissimo.
1: Sagen Sie es noch einmal.
0: Fortissimo. Frau Martin, haben Sie jetzt etwa meine Maus?

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1: Für die Meldungen im Studio Michael Miem. China hat die neuen Importbeschränkungen der USA gegen 43 chinesische Unternehmen scharf zurückgewiesen. Das Handelsministerium in Peking bezeichnete die Vorwürfe als unbegründet und sprach von wirtschaftlichem Druck. Zugleich kündigte die Regierung an, Gegenmaßnahmen zum Schutz der betroffenen Unternehmen zu ergreifen. Nach dem schweren Unwetter in der sächsischen Schweiz hat das Landratsamt das Betreten mehrerer Waldgebiete rund um Rathen vorübergehend untersagt. Umgestürzte und beschädigte Bäume stellen weiterhin eine erhebliche Gefahr dar. Wer das Verbot missachtet, muss mit Bußgeldern von bis zu 10.000 Euro rechnen. Bei dem Sturm war ein Mann ums Leben gekommen. Zudem wurden mehrere Menschen schwer verletzt. Rund um Porto Germino, westlich von Athen, kämpfen Einsatzkräfte weiter gegen einen schweren Waldbrand. Starke Winde treiben die Flammen immer wieder über Hügel und durch Kiefernwälder, wodurch sich das Feuer rasch ausbreitet. Löschflugzeuge können wegen der Wetterlage nicht eingesetzt werden. Die Feuerwehr versucht deshalb ausschließlich vom Boden gegen die Flammen vorzugehen, erreicht jedoch nicht alle Brandherde. Der Ebola-Ausbruch in der Demokratischen Republik Kongo verschärft sich weiter. Nach Angaben der Weltgesundheitsorganisation wurden innerhalb einer Woche so viele Neuinfektionen und Todesfälle gemeldet wie noch nie seit Beginn des Ausbruchs. Insgesamt wurden inzwischen rund 3.600 Erkrankungen und fast 1.600 Todesfälle registriert. Die WHO warnt vor einer möglichen Ausbreitung in Nachbarländer und fordert deutlich mehr Unterstützung, um die Epidemie einzudämmen. Trotz parteiinterner Kritik hält die CDU an ihren Plänen zur Reform der sogenannten Rente mit 63 fest. Unionsfraktionschef Frei und Generalsekretärin Hoppermann bekräftigten, dass die abschlagsfreie Frührente im Rahmen eines umfassenden Rentenpakets abgeschafft werden soll. Die Rentenreform der Bundesregierung steht ebenso in der Kritik wie die Pflegereform. Soweit die Meldungen aus der Nachrichtenredaktion.
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2: Von Gewitter über Starkregen und Sonnenschein wird uns am Wochenende alles geboten. In der Redaktion Gisela Hoff. Das Wochenende beginnt von der Mitte bis in den Osten gebietsweise mit kräftigem, gewittrigen Regen. Im Süden, besonders südlich der Donau, muss mit Quellwolken und kräftigen Gewitter gerechnet werden. In den übrigen Gebieten ist es überwiegend heiter und trocken. Am Sonntag scheint dann wieder für längere Zeit die Sonne. Nur in Alpennähe ziehen am Nachmittag einzelne, teils starke Gewitter auf. Die Temperaturen erreichen im Norden 20 bis 26, sonst 25 bis 34 Grad. In den Nächten muss im Alpenvorland mit weiteren Schauer und Gewitter gerechnet werden. Sonst ist es meist gering bewölkt und trocken mit einzelnen Nebelfeldern im Osten. Die Temperaturen kühlen auf 20 bis 7 Grad ab. Die Woche beginnt mit viel Sonnenschein. Allerdings ziehen im Verlauf des Montags zunehmend Quellwolken auf. Von der Mitte bis in den Süden bilden sich einzelne, teils starke Gewitter. Es muss mit Unwetter durch Starkregen gerechnet werden. Die Temperaturen erreichen 26 bis 31 Grad.

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1: Für die Meldungen im Studio Michael Miem. China hat die neuen Importbeschränkungen der USA gegen 43 chinesische Unternehmen scharf zurückgewiesen. Das Handelsministerium in Peking bezeichnete die Vorwürfe als unbegründet und sprach von wirtschaftlichem Druck. Zugleich kündigte die Regierung an, Gegenmaßnahmen zum Schutz der betroffenen Unternehmen zu ergreifen. Nach dem schweren Unwetter in der sächsischen Schweiz hat das Landratsamt das Betreten mehrerer Waldgebiete rund um Rathen vorübergehend untersagt. Umgestürzte und beschädigte Bäume stellen weiterhin eine erhebliche Gefahr dar. Wer das Verbot missachtet, muss mit Bußgeldern von bis zu 10.000 Euro rechnen. Bei dem Sturm war ein Mann ums Leben gekommen. Zudem wurden mehrere Menschen schwer verletzt. Rund um Porto Germino, westlich von Athen, kämpfen Einsatzkräfte weiter gegen einen schweren Waldbrand. Starke Winde treiben die Flammen immer wieder über Hügel und durch Kiefernwälder, wodurch sich das Feuer rasch ausbreitet. Löschflugzeuge können wegen der Wetterlage nicht eingesetzt werden. Die Feuerwehr versucht deshalb ausschließlich vom Boden gegen die Flammen vorzugehen, erreicht jedoch nicht alle Brandherde. Der Ebola-Ausbruch in der Demokratischen Republik Kongo verschärft sich weiter. Nach Angaben der Weltgesundheitsorganisation wurden innerhalb einer Woche so viele Neuinfektionen und Todesfälle gemeldet wie noch nie seit Beginn des Ausbruchs. Insgesamt wurden inzwischen rund 3.600 Erkrankungen und fast 1.600 Todesfälle registriert. Die WHO warnt vor einer möglichen Ausbreitung in Nachbarländer und fordert deutlich mehr Unterstützung, um die Epidemie einzudämmen. Trotz parteiinterner Kritik hält die CDU an ihren Plänen zur Reform der sogenannten Rente mit 63 fest. Unionsfraktionschef Frei und Generalsekretärin Hoppermann bekräftigten, dass die abschlagsfreie Frührente im Rahmen eines umfassenden Rentenpakets abgeschafft werden soll. Die Rentenreform der Bundesregierung steht ebenso in der Kritik wie die Pflegereform. Soweit die Meldungen aus der Nachrichtenredaktion.
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2: Von Gewitter über Starkregen und Sonnenschein wird uns am Wochenende alles geboten. In der Redaktion Gisela Hoff. Das Wochenende beginnt von der Mitte bis in den Osten gebietsweise mit kräftigem, gewittrigen Regen. Im Süden, besonders südlich der Donau, muss mit Quellwolken und kräftigem Gewitter gerechnet werden. In den übrigen Gebieten ist es überwiegend heiter und trocken. Am Sonntag scheint dann wieder für längere Zeit die Sonne. Nur in Alpennähe ziehen am Nachmittag einzelne, teils starke Gewitter auf. Die Temperaturen erreichen im Norden 20 bis 26, sonst 25 bis 34 Grad. In den Nächten muss im Alpenvorland mit weiteren Schauer und Gewitter gerechnet werden. Sonst ist es meist gering bewölkt und trocken mit einzelnen Nebelfeldern im Osten. Die Temperaturen kühlen auf 20 bis 7 Grad ab. Die Woche beginnt mit viel Sonnenschein. Allerdings ziehen im Verlauf des Montags zunehmend Quellwolken auf. Von der Mitte bis in den Süden bilden sich einzelne, teils starke Gewitter. Es muss mit Unwetter durch Starkregen gerechnet werden. Die Temperaturen erreichen 26 bis 31 Grad.

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1: Für die Meldungen im Studio Michael Miem. China hat die neuen Importbeschränkungen der USA gegen 43 chinesische Unternehmen scharf zurückgewiesen. Das Handelsministerium in Peking bezeichnete die Vorwürfe als unbegründet und sprach von wirtschaftlichem Druck. Zugleich kündigte die Regierung an, Gegenmaßnahmen zum Schutz der betroffenen Unternehmen zu ergreifen. Nach dem schweren Unwetter in der sächsischen Schweiz hat das Landratsamt das Betreten mehrerer Waldgebiete rund um Rathen vorübergehend untersagt. Umgestürzte und beschädigte Bäume stellen weiterhin eine erhebliche Gefahr dar. Wer das Verbot missachtet, muss mit Bußgeldern von bis zu 10.000 Euro rechnen. Bei dem Sturm war ein Mann ums Leben gekommen. Zudem wurden mehrere Menschen schwer verletzt. Rund um Porto Germino, westlich von Athen, kämpfen Einsatzkräfte weiter gegen einen schweren Waldbrand. Starke Winde treiben die Flammen immer wieder über Hügel und durch Kiefernwälder, wodurch sich das Feuer rasch ausbreitet. Löschflugzeuge können wegen der Wetterlage nicht eingesetzt werden. Die Feuerwehr versucht deshalb ausschließlich vom Boden gegen die Flammen vorzugehen, erreicht jedoch nicht alle Brandherde. Der Ebola-Ausbruch in der Demokratischen Republik Kongo verschärft sich weiter. Nach Angaben der Weltgesundheitsorganisation wurden innerhalb einer Woche so viele Neuinfektionen und Todesfälle gemeldet wie noch nie seit Beginn des Ausbruchs. Insgesamt wurden inzwischen rund 3.600 Erkrankungen und fast 1.600 Todesfälle registriert. Die WHO warnt vor einer möglichen Ausbreitung in Nachbarländer und fordert deutlich mehr Unterstützung, um die Epidemie einzudämmen. Trotz parteiinterner Kritik hält die CDU an ihren Plänen zur Reform der sogenannten Rente mit 63 fest. Unionsfraktionschef Frei und Generalsekretärin Hoppermann bekräftigten, dass die abschlagsfreie Frührente im Rahmen eines umfassenden Rentenpakets abgeschafft werden soll. Die Rentenreform der Bundesregierung steht ebenso in der Kritik wie die Pflegereform. Soweit die Meldungen aus der Nachrichtenredaktion.
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2: Von Gewitter über Starkregen und Sonnenschein wird uns am Wochenende alles geboten. In der Redaktion Gisela Hoff. Das Wochenende beginnt von der Mitte bis in den Osten gebietsweise mit kräftigem gewittrigen Regen. Im Süden, besonders südlich der Donau, muss mit Quellwolken und kräftigen Gewitter gerechnet werden. In den übrigen Gebieten ist es überwiegend heiter und trocken. Am Sonntag scheint dann wieder für längere Zeit die Sonne. Nur in Alpennähe ziehen am Nachmittag einzelne, teils starke Gewitter auf. Die Temperaturen erreichen im Norden 20 bis 26, sonst 25 bis 34 Grad. In den Nächten muss im Alpenvorland mit weiteren Schauer und Gewitter gerechnet werden. Sonst ist es meist gering bewölkt und trocken mit einzelnen Nebelfeldern im Osten. Die Temperaturen kühlen auf 20 bis 7 Grad ab. Die Woche beginnt mit viel Sonnenschein. Allerdings ziehen im Verlauf des Montags zunehmend Quellwolken auf. Von der Mitte bis in den Süden bilden sich einzelne, teils starke Gewitter. Es muss mit Unwetter durch Starkregen gerechnet werden. Die Temperaturen erreichen 26 bis 31 Grad.

0: Mein kleiner Sohn kam heute Abend zu mir in die Küche, als ich das Essen machte. Und er gab mir ein Stück Papier, auf das er mit Buntstift etwas geschrieben hatte. Ich trocknete mir die Hände ab an meiner Schürze und ich las, was auf diesem Zettel stand.
1: Den Rasen gesprengt, 3 Mark. Die ganze Woche mein Bett gemacht, 2 Mark. Zum Kaufmann gegangen, 50 Pfennig. Beim Autowaschen geholfen, 2 Mark. Mit Brüderchen spazieren gegangen, als du beim Friseur warst, 1 Mark. Das Unkraut im Garten ausgezupft, 2 Mark. Im Rechnen eine 1 geschrieben, 5 Mark. Macht zusammen 15 Mark und 50 Pfennig.
0: Da stand er nun erwartungsvoll vor mir und 1000 Erinnerungen kamen mir in den Sinn. Und so nahm ich einen Bleistift, drehte den Zettel um und schrieb darauf.

0: Als er das gelesen hatte, da standen dicke Tränen in seinen Augen. Er sah mich an und sagte,
1: Mami, ich hab dich so lieb.
0: Dann nahm er den Bleistift und schrieb mit großen Buchstaben, alles bezahlt.

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1: Im Studio Michael Miem. Nach dem stärksten Erdbeben seit rund 40 Jahren in der Region um Neapel hat die Erde weitergebebt. Das italienische Institut für Geophysik und Vulkanologie registrierte zahlreiche Nachbeben, darunter eines der Stärke 3,8. Das Epizentrum lag erneut in den Flegräischen Feldern. Diese Region gehört zu den geologisch besonders aktiven Gegenden Europas und ist in den vergangenen Jahren immer wieder durch Beben erschüttert worden. Eine Woche nach dem Anschlag am Berliner Christopher Street Day haben in Hamburg zehntausende Menschen für sexuelle und geschlechtliche Vielfalt demonstriert. Unter dem Motto »Solidarisch quer, Haltung zeigen für eine Zukunft ohne Angst« zog die CSD-Parade durch die Innenstadt. Die Veranstalter sprachen von rund 250.000 Teilnehmern. Auch in weiteren Städten fanden ähnliche Veranstaltungen statt, so unter anderem in Amsterdam und in Großbritannien. Trotz parteiinterner Kritik hält die CDU an ihren Plänen zur Reform der sogenannten Rente mit 63 fest. Unionsfraktionschef Frei und Generalsekretärin Hoppermann bekräftigten, dass die abschlagsfreie Frührente im Rahmen eines umfassenden Rentenpakets abgeschafft werden soll. Die Rentenreform der Bundesregierung steht ebenso in der Kritik wie die Pflegereform. Die NATO arbeitet angesichts der angespannten Sicherheitslage in Europa an Plänen zur Stärkung ihrer nuklearen Abschreckung. Nach Medieninformationen wird dabei auch die Stationierung zusätzlicher US-Atomwaffen geprüft. Als mögliche Standorte werden unter anderem Polen, Finnland und Litauen genannt. Offizielle Entscheidungen dazu gibt es bislang noch nicht. Nach schwachen Umfragewerten für Bundeskanzler Merz und die Bundesregierung wird erneut über einen möglichen Wechsel an der Regierungsspitze spekuliert. Rechtlich wäre ein Austausch des Kanzlers möglich, allerdings nur unter bestimmten Voraussetzungen. Politisch dürfte ein solcher Schritt erhebliche Auswirkungen auf die Regierungskoalition haben. Viele Kritiker gehen davon aus, dass Merz nicht von sich aus abdanken wird.
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2: Von Gewitter über Starkregen und Sonnenschein wird uns am Wochenende alles geboten. In der Redaktion Gisela Hoff. Das Wochenende beginnt von der Mitte bis in den Osten gebietsweise mit kräftigem, gewittrigen Regen. Im Süden, besonders südlich der Donau, muss mit Quellwolken und kräftigen Gewitter gerechnet werden. In den übrigen Gebieten ist es überwiegend heiter und trocken. Am Sonntag scheint dann wieder für längere Zeit die Sonne. Nur in Alpennähe ziehen am Nachmittag einzelne, teils starke Gewitter auf. Die Temperaturen erreichen im Norden 20 bis 26, sonst 25 bis 34 Grad. In den Nächten muss im Alpenvorland mit weiteren Schauer und Gewitter gerechnet werden. Sonst ist es meist gering bewölkt und trocken mit einzelnen Nebelfeldern im Osten. Die Temperaturen kühlen auf 20 bis 7 Grad ab. Die Woche beginnt mit viel Sonnenschein. Allerdings ziehen im Verlauf des Montags zunehmend Quellwolken auf. Von der Mitte bis in den Süden bilden sich einzelne, teils starke Gewitter. Es muss mit Unwetter durch Starkregen gerechnet werden. Die Temperaturen erreichen 26 bis 31 Grad.

Nacht ist es dann stockfinster. Ja, und Blumen. Ja, Blumen gibt es dort überhaupt keine. Übrigens, gestern habe ich gehört, wie ein Verkäufer sagte, lasst Blumen sprechen. So ein Blödsinn. Blumen können doch überhaupt nicht sprechen.

0: sehr gut an.
1: L'Allemagne, 3 points.

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1: Für die Meldungen im Studio Michael Miem. Nach dem massenhaften Ansturm von Migranten normalisiert sich die Lage in der spanischen Exklave Ceuta allmählich. Geschäfte, Cafés und Restaurants haben wieder geöffnet. Auch an den Stränden sind wieder Familien unterwegs.
2: Die politische Aufarbeitung der Krise mit zahlreichen Todesopfern dürfte Spanien und die Europäische Union jedoch noch längere Zeit beschäftigen. Es heißt, dass inzwischen der Großteil der Menschen freiwillig nach Marokko zurückgekehrt ist, da es keine Weiterreise auf das EU-Festland gab. Für Dienstag haben die EU-Innenminister eine Dringlichkeitssitzung per Videokonferenz einberufen, um über die Lehren aus dem Vorfall und den Schutz der Außengrenzen zu beraten.
1: Die Waldbrände in Südeuropa beschäftigen die Einsatzkräfte weiterhin. Während sich die Lage in Spanien und der Türkei etwas entspannt hat, brennt es westlich von Athen weiter auf großer Fläche. Hunderte Feuerwehrleute, darunter auch internationale Helfer, sind im Einsatz. Nachlassender Wind gibt den Einsatzkräften Hoffnung, die Flammen besser unter Kontrolle zu bringen. Eine Woche nach dem islamistischen Terroranschlag am Rande des Christopher Street Days in Berlin zeichnet sich eine Verschärfung der Sicherheitsgesetze ab. Unionsfraktionschef Frei erwartet, dass Bundesinnenminister Dobrindt und Bundesjustizministerin Hubig noch im August entsprechende Vorschläge vorlegen. Ziel ist es, Konsequenzen aus dem Anschlag zu ziehen und die Sicherheitslage zu verbessern. China hat die neuen Importbeschränkungen der USA gegen 43 chinesische Unternehmen scharf zurückgewiesen. Das Handelsministerium in Peking bezeichnete die Vorwürfe als unbegründet und sprach von wirtschaftlichem Druck. Zugleich kündigte die Regierung an, Gegenmaßnahmen zum Schutz der betroffenen Unternehmen zu ergreifen. Nach dem schweren Unwetter in der sächsischen Schweiz hat das Landratsamt das Betreten mehrerer Waldgebiete rund um Rathen vorübergehend untersagt. Umgestürzte und beschädigte Bäume stellen weiterhin eine erhebliche Gefahr dar. Wer das Verbot missachtet, muss mit Bußgeldern von bis zu 10.000 Euro rechnen. Bei dem Sturm war ein Mann ums Leben gekommen. Zudem wurden mehrere Menschen schwer verletzt. Soweit die aktuellen Meldungen aus der Nachrichtenredaktion.
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3: Von Gewitter über Starkregen und Sonnenschein wird uns am Wochenende alles geboten. In der Redaktion Gisela Hoff. Das Wochenende beginnt von der Mitte bis in den Osten gebietsweise mit kräftigem, gewittrigen Regen. Im Süden, besonders südlich der Donau,

mit Quellwolken und kräftigen Gewitter gerechnet werden. In den übrigen Gebieten ist es überwiegend heiter und trocken. Am Sonntag scheint dann wieder für längere Zeit die Sonne. Nur in Alpennähe ziehen am Nachmittag einzelne, teils starke Gewitter auf. Die Temperaturen erreichen im Norden 20 bis 26, sonst 25 bis 34 Grad. In den Nächten muss im Alpenvorland mit weiteren Schauer und Gewitter gerechnet werden. Sonst ist es meist gering bewölkt und trocken mit einzelnen Nebelfeldern im Osten. Die Temperaturen kühlen auf 20 bis 7 Grad ab. Die Woche beginnt mit viel Sonnenschein. Allerdings ziehen im Verlauf des Montags zunehmend Quellwolken auf. Von der Mitte bis in den Süden bilden sich einzelne, teils starke Gewitter. Es muss mit Unwetter durch Starkregen gerechnet werden. Die Temperaturen erreichen 26 bis 31 Grad.

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1: Für die Meldungen im Studio Michael Miem. Nach dem massenhaften Ansturm von Migranten normalisiert sich die Lage in der spanischen Exklave Ceuta allmählich. Geschäfte, Cafés und Restaurants haben wieder geöffnet. Auch an den Stränden sind wieder Familien unterwegs.
2: Die politische Aufarbeitung der Krise mit zahlreichen Todesopfern dürfte Spanien und die Europäische Union jedoch noch längere Zeit beschäftigen. Es heißt, dass inzwischen der Großteil der Menschen freiwillig nach Marokko zurückgekehrt ist, da es keine Weiterreise auf das EU-Festland gab. Für Dienstag haben die EU-Innenminister eine Dringlichkeitssitzung per Videokonferenz einberufen, um über die Lehren aus dem Vorfall und den Schutz der Außengrenzen zu beraten.
1: Die Waldbrände in Südeuropa beschäftigen die Einsatzkräfte weiterhin. Während sich die Lage in Spanien und der Türkei etwas entspannt hat, brennt es westlich von Athen weiter auf großer Fläche. Hunderte Feuerwehrleute, darunter auch internationale Helfer, sind im Einsatz. Nachlassender Wind gibt den Einsatzkräften Hoffnung, die Flammen besser unter Kontrolle zu bringen. Eine Woche nach dem islamistischen Terroranschlag am Rande des Christopher Street Days in Berlin zeichnet sich eine Verschärfung der Sicherheitsgesetze ab. Unionsfraktionschef Frei erwartet, dass Bundesinnenminister Dobrindt und Bundesjustizministerin Hubich noch im August entsprechende Vorschläge vorlegen. Ziel ist es, Konsequenzen aus dem Anschlag zu ziehen und die Sicherheitslage zu verbessern. China hat die neuen Importbeschränkungen der USA gegen 43 chinesische Unternehmen scharf zurückgewiesen. Das Handelsministerium in Peking bezeichnete die Vorwürfe als unbegründet und sprach von wirtschaftlichem Druck. Zugleich kündigte die Regierung an, Gegenmaßnahmen zum Schutz der betroffenen Unternehmen zu ergreifen. Nach dem schweren Unwetter in der Sächsischen Schweiz hat das Landratsamt das Betreten mehrerer Waldgebiete rund um Rathen vorübergehend untersagt. Umgestürzte und beschädigte Bäume stellen weiterhin eine erhebliche Gefahr dar. Wer das Verbot missachtet, muss mit Bußgeldern von bis zu 10.000 Euro rechnen. Bei dem Sturm war ein Mann ums Leben gekommen. Zudem wurden mehrere Menschen schwer verletzt. Soweit die aktuellen Meldungen aus der Nachrichtenredaktion.
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3: Von Gewitter über Starkregen und Sonnenschein wird uns am Wochenende alles geboten. In der Redaktion Gisela Hoff. Das Wochenende beginnt von der Mitte bis in den Osten gebietsweise mit kräftigem, gewittrigen Regen. Im Süden, besonders südlich der Donau, muss mit Quellwolken und kräftigen Gewitter gerechnet werden. In den übrigen Gebieten ist es überwiegend heiter und trocken. Am Sonntag scheint dann wieder für längere Zeit die Sonne. Nur in Alpennähe ziehen am Nachmittag einzelne, teils starke Gewitter auf. Die Temperaturen erreichen im Norden 20 bis 26, sonst 25 bis 34 Grad. In den Nächten muss im Alpenvorland mit weiteren Schauer und Gewitter gerechnet werden. Sonst ist es meist gering bewölkt und trocken mit einzelnen Nebelfeldern im Osten. Die Temperaturen kühlen auf 20 bis 7 Grad ab. Die Woche beginnt mit viel Sonnenschein. Allerdings ziehen im Verlauf des Montags zunehmend Quellwolken auf. Von der Mitte bis in den Süden bilden sich einzelne, teils starke Gewitter. Es muss mit Unwetter durch Starkregen gerechnet werden. Die Temperaturen erreichen 26 bis 31 Grad.

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1: Für die Meldungen im Studio Michael Miem. Nach dem massenhaften Ansturm von Migranten normalisiert sich die Lage in der spanischen Exklave Ceuta allmählich. Geschäfte, Cafés und Restaurants haben wieder geöffnet. Auch an den Stränden sind wieder Familien unterwegs.
2: Die politische Aufarbeitung der Krise mit zahlreichen Todesopfern dürfte Spanien und die Europäische Union jedoch noch längere Zeit beschäftigen. Es heißt, dass inzwischen der Großteil der Menschen freiwillig nach Marokko zurückgekehrt ist, da es keine Weiterreise auf das EU-Festland gab. Für Dienstag haben die EU-Innenminister eine Dringlichkeitssitzung per Videokonferenz einberufen, um über die Lehren aus dem Vorfall und den Schutz der Außengrenzen zu beraten.
1: Die Waldbrände in Südeuropa beschäftigen die Einsatzkräfte weiterhin. Während sich die Lage in Spanien und der Türkei etwas entspannt hat, brennt es westlich von Athen weiter auf großer Fläche. Hunderte Feuerwehrleute, darunter auch internationale Helfer, sind im Einsatz. Nachlassender Wind gibt den Einsatzkräften Hoffnung, die Flammen besser unter Kontrolle zu bringen. Eine Woche nach dem islamistischen Terroranschlag am Rande des Christopher Street Days in Berlin zeichnet sich eine Verschärfung der Sicherheitsgesetze ab. Unionsfraktionschef Frei erwartet, dass Bundesinnenminister Dobrindt und Bundesjustizministerin Hubich noch im August entsprechende Vorschläge vorlegen. Ziel ist es, Konsequenzen aus dem Anschlag zu ziehen und die Sicherheitslage zu verbessern. China hat die neuen Importbeschränkungen der USA gegen 43 chinesische Unternehmen scharf zurückgewiesen. Das Handelsministerium in Peking bezeichnete die Vorwürfe als unbegründet und sprach von wirtschaftlichem Druck. Zugleich kündigte die Regierung an, Gegenmaßnahmen zum Schutz der betroffenen Unternehmen zu ergreifen. Nach dem schweren Unwetter in der sächsischen Schweiz hat das Landratsamt das Betreten mehrerer Waldgebiete rund um Rathen vorübergehend untersagt. Umgestürzte und beschädigte Bäume stellen weiterhin eine erhebliche Gefahr dar. Wer das Verbot missachtet, muss mit Bußgeldern von bis zu 10.000 Euro rechnen. Bei dem Sturm war ein Mann ums Leben gekommen. Zudem wurden mehrere Menschen schwer verletzt. Soweit die aktuellen Meldungen aus der Nachrichtenredaktion.
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3: Von Gewitter über Starkregen und Sonnenschein wird uns am Wochenende alles geboten. In der Redaktion Gisela Hoff. Das Wochenende beginnt von der Mitte bis in den Osten gebietsweise mit kräftigem, gewittrigen Regen. Im Süden, besonders südlich der Donau, muss mit Quellwolken und kräftigen Gewitter gerechnet werden. In den übrigen Gebieten ist es überwiegend heiter und trocken. Am Sonntag scheint dann wieder für längere Zeit die Sonne. Nur in Alpennähe ziehen am Nachmittag einzelne, teils starke Gewitter auf. Die Temperaturen erreichen im Norden 20 bis 26, sonst 25 bis 34 Grad. In den Nächten muss im Alpenvorland mit weiteren Schauer und Gewitter gerechnet werden. Sonst ist es meist gering bewölkt und trocken mit einzelnen Nebelfeldern im Osten. Die Temperaturen kühlen auf 20 bis 7 Grad ab. Die Woche beginnt mit viel Sonnenschein. Allerdings ziehen im Verlauf des Montags zunehmend Quellwolken auf. Von der Mitte bis in den Süden bilden sich einzelne, teils starke Gewitter. Es muss mit Unwetter durch Starkregen gerechnet werden. Die Temperaturen erreichen 26 bis 31 Grad.

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1: Für die Meldungen im Studio Michael Miem. Nach dem massenhaften Ansturm von Migranten normalisiert sich die Lage in der spanischen Exklave Ceuta allmählich. Geschäfte, Cafés und Restaurants haben wieder geöffnet. Auch an den Stränden sind wieder Familien unterwegs.
2: Die politische Aufarbeitung der Krise mit zahlreichen Todesopfern dürfte Spanien und die Europäische Union jedoch noch längere Zeit beschäftigen. Es heißt, dass inzwischen der Großteil der Menschen freiwillig nach Marokko zurückgekehrt ist, da es keine Weiterreise auf das EU-Festland gab. Für Dienstag haben die EU-Innenminister eine Dringlichkeitssitzung per Videokonferenz einberufen, um über die Lehren aus dem Vorfall und den Schutz der Außengrenzen zu beraten.
1: Die Waldbrände in Südeuropa beschäftigen die Einsatzkräfte weiterhin. Während sich die Lage in Spanien und der Türkei etwas entspannt hat, brennt es westlich von Athen weiter auf großer Fläche. Hunderte Feuerwehrleute, darunter auch internationale Helfer, sind im Einsatz. Nachlassender Wind gibt den Einsatzkräften Hoffnung, die Flammen besser unter Kontrolle zu bringen. Eine Woche nach dem islamistischen Terroranschlag am Rande des Christopher Street Days in Berlin zeichnet sich eine Verschärfung der Sicherheitsgesetze ab. Unionsfraktionschef Frei erwartet, dass Bundesinnenminister Dobrindt und Bundesjustizministerin Hubich noch im August entsprechende Vorschläge vorlegen. Ziel ist es, Konsequenzen aus dem Anschlag zu ziehen und die Sicherheitslage zu verbessern. China hat die neuen Importbeschränkungen der USA gegen 43 chinesische Unternehmen scharf zurückgewiesen. Das Handelsministerium in Peking bezeichnete die Vorwürfe als unbegründet und sprach von wirtschaftlichem Druck. Zugleich kündigte die Regierung an, Gegenmaßnahmen zum Schutz der betroffenen Unternehmen zu ergreifen. Nach dem schweren Unwetter in der Sächsischen Schweiz hat das Landratsamt das Betreten mehrerer Waldgebiete rund um Rathen vorübergehend untersagt. Umgestürzte und beschädigte Bäume stellen weiterhin eine erhebliche Gefahr dar. Wer das Verbot missachtet, muss mit Bußgeldern von bis zu 10.000 Euro rechnen. Bei dem Sturm war ein Mann ums Leben gekommen. Zudem wurden mehrere Menschen schwer verletzt. Soweit die aktuellen Meldungen aus der Nachrichtenredaktion.
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3: Von Gewitter über Starkregen und Sonnenschein wird uns am Wochenende alles geboten. In der Redaktion Gisela Hoff. Das Wochenende beginnt von der Mitte bis in den Osten gebietsweise mit kräftigem, gewittrigen Regen. Im Süden, besonders südlich der Donau, muss mit Quellwolken und kräftigen Gewitter gerechnet werden. In den übrigen Gebieten ist es überwiegend heiter und trocken. Am Sonntag scheint dann wieder für längere Zeit die Sonne. Nur in Alpennähe ziehen am Nachmittag einzelne, teils starke Gewitter auf. Die Temperaturen erreichen im Norden 20 bis 26, sonst 25 bis 34 Grad. In den Nächten muss im Alpenvorland mit weiteren Schauer und Gewitter gerechnet werden. Sonst ist es meist gering bewölkt und trocken mit einzelnen Nebelfeldern im Osten. Die Temperaturen kühlen auf 20 bis 7 Grad ab. Die Woche beginnt mit viel Sonnenschein. Allerdings ziehen im Verlauf des Montags zunehmend Quellwolken auf. Von der Mitte bis in den Süden bilden sich einzelne, teils starke Gewitter. Es muss mit Unwetter durch Starkregen gerechnet werden. Die Temperaturen erreichen 26 bis 31 Grad.

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1: Für die Meldungen im Studio Michael Miem. Nach dem massenhaften Ansturm von Migranten normalisiert sich die Lage in der spanischen Exklave Ceuta allmählich. Geschäfte, Cafés und Restaurants haben wieder geöffnet. Auch an den Stränden sind wieder Familien unterwegs.
2: Die politische Aufarbeitung der Krise mit zahlreichen Todesopfern dürfte Spanien und die Europäische Union jedoch noch längere Zeit beschäftigen. Es heißt, dass inzwischen der Großteil der Menschen freiwillig nach Marokko zurückgekehrt ist, da es keine Weiterreise auf das EU-Festland gab. Für Dienstag haben die EU-Innenminister eine Dringlichkeitssitzung per Videokonferenz einberufen, um über die Lehren aus dem Vorfall und den Schutz der Außengrenzen zu beraten.
1: Die Waldbrände in Südeuropa beschäftigen die Einsatzkräfte weiterhin. Während sich die Lage in Spanien und der Türkei etwas entspannt hat, brennt es westlich von Athen weiter auf großer Fläche. Hunderte Feuerwehrleute, darunter auch internationale Helfer, sind im Einsatz. Nachlassender Wind gibt den Einsatzkräften Hoffnung, die Flammen besser unter Kontrolle zu bringen. Eine Woche nach dem islamistischen Terroranschlag am Rande des Christopher Street Days in Berlin zeichnet sich eine Verschärfung der Sicherheitsgesetze ab. Unionsfraktionschef Frei erwartet, dass Bundesinnenminister Dobrindt und Bundesjustizministerin Hubich noch im August entsprechende Vorschläge vorlegen. Ziel ist es, Konsequenzen aus dem Anschlag zu ziehen und die Sicherheitslage zu verbessern. China hat die neuen Importbeschränkungen der USA gegen 43 chinesische Unternehmen scharf zurückgewiesen. Das Handelsministerium in Peking bezeichnete die Vorwürfe als unbegründet und sprach von wirtschaftlichem Druck. Zugleich kündigte die Regierung an, Gegenmaßnahmen zum Schutz der betroffenen Unternehmen zu ergreifen. Nach dem schweren Unwetter in der Sächsischen Schweiz hat das Landratsamt das Betreten mehrerer Waldgebiete rund um Rathen vorübergehend untersagt. Umgestürzte und beschädigte Bäume stellen weiterhin eine erhebliche Gefahr dar. Wer das Verbot missachtet, muss mit Bußgeldern von bis zu 10.000 Euro rechnen. Bei dem Sturm war ein Mann ums Leben gekommen. Zudem wurden mehrere Menschen schwer verletzt. Soweit die aktuellen Meldungen aus der Nachrichtenredaktion.
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3: Von Gewitter über Starkregen und Sonnenschein wird uns am Wochenende alles geboten. In der Redaktion Gisela Hoff. Das Wochenende beginnt von der Mitte bis in den Osten gebietsweise mit kräftigem, gewittrigen Regen. Im Süden, besonders südlich der Donau, muss mit Quellwolken und kräftigen Gewitter gerechnet werden. In den übrigen Gebieten ist es überwiegend heiter und trocken. Am Sonntag scheint dann wieder für längere Zeit die Sonne. Nur in Alpennähe ziehen am Nachmittag einzelne, teils starke Gewitter auf. Die Temperaturen erreichen im Norden 20 bis 26, sonst 25 bis 34 Grad. In den Nächten muss im Alpenvorland mit weiteren Schauer und Gewitter gerechnet werden. Sonst ist es meist gering bewölkt und trocken mit einzelnen Nebelfeldern im Osten. Die Temperaturen kühlen auf 20 bis 7 Grad ab. Die Woche beginnt mit viel Sonnenschein. Allerdings ziehen im Verlauf des Montags zunehmend Quellwolken auf. Von der Mitte bis in den Süden bilden sich einzelne, teils starke Gewitter. Es muss mit Unwetter durch Starkregen gerechnet werden. Die Temperaturen erreichen 26 bis 31 Grad.

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1: Für die Meldungen im Studio Michael Miem. Nach dem massenhaften Ansturm von Migranten normalisiert sich die Lage in der spanischen Exklave Ceuta allmählich. Geschäfte, Cafés und Restaurants haben wieder geöffnet. Auch an den Stränden sind wieder Familien unterwegs.
2: Die politische Aufarbeitung der Krise mit zahlreichen Todesopfern dürfte Spanien und die Europäische Union jedoch noch längere Zeit beschäftigen. Es heißt, dass inzwischen der Großteil der Menschen freiwillig nach Marokko zurückgekehrt ist, da es keine Weiterreise auf das EU-Festland gab. Für Dienstag haben die EU-Innenminister eine Dringlichkeitssitzung per Videokonferenz einberufen, um über die Lehren aus dem Vorfall und den Schutz der Außengrenzen zu beraten.
1: Die Waldbrände in Südeuropa beschäftigen die Einsatzkräfte weiterhin. Während sich die Lage in Spanien und der Türkei etwas entspannt hat, brennt es westlich von Athen weiter auf großer Fläche. Hunderte Feuerwehrleute, darunter auch internationale Helfer, sind im Einsatz. Nachlassender Wind gibt den Einsatzkräften Hoffnung, die Flammen besser unter Kontrolle zu bringen. Eine Woche nach dem islamistischen Terroranschlag am Rande des Christopher Street Days in Berlin zeichnet sich eine Verschärfung der Sicherheitsgesetze ab. Unionsfraktionschef Frei erwartet, dass Bundesinnenminister Dobrindt und Bundesjustizministerin Hubich noch im August entsprechende Vorschläge vorlegen. Ziel ist es, Konsequenzen aus dem Anschlag zu ziehen und die Sicherheitslage zu verbessern. China hat die neuen Importbeschränkungen der USA gegen 43 chinesische Unternehmen scharf zurückgewiesen. Das Handelsministerium in Peking bezeichnete die Vorwürfe als unbegründet und sprach von wirtschaftlichem Druck. Zugleich kündigte die Regierung an, Gegenmaßnahmen zum Schutz der betroffenen Unternehmen zu ergreifen. Nach dem schweren Unwetter in der sächsischen Schweiz hat das Landratsamt das Betreten mehrerer Waldgebiete rund um Rathen vorübergehend untersagt. Umgestürzte und beschädigte Bäume stellen weiterhin eine erhebliche Gefahr dar. Wer das Verbot missachtet, muss mit Bußgeldern von bis zu 10.000 Euro rechnen. Bei dem Sturm war ein Mann ums Leben gekommen. Zudem wurden mehrere Menschen schwer verletzt. Soweit die aktuellen Meldungen aus der Nachrichtenredaktion.
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3: Von Gewitter über Starkregen und Sonnenschein wird uns am Wochenende alles geboten. In der Redaktion Gisela Hoff. Das Wochenende beginnt von der Mitte bis in den Osten gebietsweise mit kräftigem, gewittrigen Regen. Im Süden, besonders südlich der Donau, muss mit Quellwolken und kräftigem Gewitter gerechnet werden. In den übrigen Gebieten ist es überwiegend heiter und trocken. Am Sonntag scheint dann wieder für längere Zeit die Sonne. Nur in Alpennähe ziehen am Nachmittag einzelne, teils starke Gewitter auf. Die Temperaturen erreichen im Norden 20 bis 26, sonst 25 bis 34 Grad. In den Nächten muss im Alpenvorland mit weiteren Schauer und Gewitter gerechnet werden. Sonst ist es meist gering bewölkt und trocken mit einzelnen Nebelfeldern im Osten. Die Temperaturen kühlen auf 20 bis 7 Grad ab. Die Woche beginnt mit viel Sonnenschein. Allerdings ziehen im Verlauf des Montags zunehmend Quellwolken auf. Von der Mitte bis in den Süden bilden sich einzelne, teils starke Gewitter. Es muss mit Unwetter durch Starkregen gerechnet werden. Die Temperaturen erreichen 26 bis 31 Grad.

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1: Für die Meldungen im Studio Michael Miem. Nach dem massenhaften Ansturm von Migranten normalisiert sich die Lage in der spanischen Exklave Ceuta allmählich. Geschäfte, Cafés und Restaurants haben wieder geöffnet. Auch an den Stränden sind wieder Familien unterwegs.
2: Die politische Aufarbeitung der Krise mit zahlreichen Todesopfern dürfte Spanien und die Europäische Union jedoch noch längere Zeit beschäftigen. Es heißt, dass inzwischen der Großteil der Menschen freiwillig nach Marokko zurückgekehrt ist, da es keine Weiterreise auf das EU-Festland gab. Für Dienstag haben die EU-Innenminister eine Dringlichkeitssitzung per Videokonferenz einberufen, um über die Lehren aus dem Vorfall und den Schutz der Außengrenzen zu beraten.
1: Die Waldbrände in Südeuropa beschäftigen die Einsatzkräfte weiterhin. Während sich die Lage in Spanien und der Türkei etwas entspannt hat, brennt es westlich von Athen weiter auf großer Fläche. Hunderte Feuerwehrleute, darunter auch internationale Helfer, sind im Einsatz. Nachlassender Wind gibt den Einsatzkräften Hoffnung, die Flammen besser unter Kontrolle zu bringen. Eine Woche nach dem islamistischen Terroranschlag am Rande des Christopher Street Days in Berlin zeichnet sich eine Verschärfung der Sicherheitsgesetze ab. Unionsfraktionschef Frei erwartet, dass Bundesinnenminister Dobrindt und Bundesjustizministerin Hubich noch im August entsprechende Vorschläge vorlegen. Ziel ist es, Konsequenzen aus dem Anschlag zu ziehen und die Sicherheitslage zu verbessern. China hat die neuen Importbeschränkungen der USA gegen 43 chinesische Unternehmen scharf zurückgewiesen. Das Handelsministerium in Peking bezeichnete die Vorwürfe als unbegründet und sprach von wirtschaftlichem Druck. Zugleich kündigte die Regierung an, Gegenmaßnahmen zum Schutz der betroffenen Unternehmen zu ergreifen. Nach dem schweren Unwetter in der Sächsischen Schweiz hat das Landratsamt das Betreten mehrerer Waldgebiete rund um Rathen vorübergehend untersagt. Umgestürzte und beschädigte Bäume stellen weiterhin eine erhebliche Gefahr dar. Wer das Verbot missachtet, muss mit Bußgeldern von bis zu 10.000 Euro rechnen. Bei dem Sturm war ein Mann ums Leben gekommen. Zudem wurden mehrere Menschen schwer verletzt. Soweit die aktuellen Meldungen aus der Nachrichtenredaktion.
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3: Von Gewitter über Starkregen und Sonnenschein wird uns am Wochenende alles geboten. In der Redaktion Gisela Hoff. Das Wochenende beginnt von der Mitte bis in den Osten gebietsweise mit kräftigem, gewittrigen Regen. Im Süden, besonders südlich der Donau, muss mit Quellwolken und kräftigem Gewitter gerechnet werden. In den übrigen Gebieten ist es überwiegend heiter und trocken. Am Sonntag scheint dann wieder für längere Zeit die Sonne. Nur in Alpennähe ziehen am Nachmittag einzelne, teils starke Gewitter auf. Die Temperaturen erreichen im Norden 20 bis 26, sonst 25 bis 34 Grad. In den Nächten muss im Alpenvorland mit weiteren Schauer und Gewitter gerechnet werden. Sonst ist es meist gering bewölkt und trocken mit einzelnen Nebelfeldern im Osten. Die Temperaturen kühlen auf 20 bis 7 Grad ab. Die Woche beginnt mit viel Sonnenschein. Allerdings ziehen im Verlauf des Montags zunehmend Quellwolken auf. Von der Mitte bis in den Süden bilden sich einzelne, teils starke Gewitter. Es muss mit Unwetter durch Starkregen gerechnet werden. Die Temperaturen erreichen 26 bis 31 Grad.

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1: Für die Meldungen im Studio Michael Miem. Nach dem massenhaften Ansturm von Migranten normalisiert sich die Lage in der spanischen Exklave Ceuta allmählich. Geschäfte, Cafés und Restaurants haben wieder geöffnet. Auch an den Stränden sind wieder Familien unterwegs.
2: Die politische Aufarbeitung der Krise mit zahlreichen Todesopfern dürfte Spanien und die Europäische Union jedoch noch längere Zeit beschäftigen. Es heißt, dass inzwischen der Großteil der Menschen freiwillig nach Marokko zurückgekehrt ist, da es keine Weiterreise auf das EU-Festland gab. Für Dienstag haben die EU-Innenminister eine Dringlichkeitssitzung per Videokonferenz einberufen, um über die Lehren aus dem Vorfall und den Schutz der Außengrenzen zu beraten.
1: Die Waldbrände in Südeuropa beschäftigen die Einsatzkräfte weiterhin. Während sich die Lage in Spanien und der Türkei etwas entspannt hat, brennt es westlich von Athen weiter auf großer Fläche. Hunderte Feuerwehrleute, darunter auch internationale Helfer, sind im Einsatz. Nachlassender Wind gibt den Einsatzkräften Hoffnung, die Flammen besser unter Kontrolle zu bringen. Eine Woche nach dem islamistischen Terroranschlag am Rande des Christopher Street Days in Berlin zeichnet sich eine Verschärfung der Sicherheitsgesetze ab. Unionsfraktionschef Frei erwartet, dass Bundesinnenminister Dobrindt und Bundesjustizministerin Hubich noch im August entsprechende Vorschläge vorlegen. Ziel ist es, Konsequenzen aus dem Anschlag zu ziehen und die Sicherheitslage zu verbessern. China hat die neuen Importbeschränkungen der USA gegen 43 chinesische Unternehmen scharf zurückgewiesen. Das Handelsministerium in Peking bezeichnete die Vorwürfe als unbegründet und sprach von wirtschaftlichem Druck. Zugleich kündigte die Regierung an, Gegenmaßnahmen zum Schutz der betroffenen Unternehmen zu ergreifen. Nach dem schweren Unwetter in der sächsischen Schweiz hat das Landratsamt das Betreten mehrerer Waldgebiete rund um